0: eingeladen werden, weil.
1: Weil er
0: es war ein Eigentor.
1: Das gemacht hat.
0: Was das war ein Eigentor.
2: Richtige Antwort.
1: Nee.
0: Es war so ein schönes Tor, es war nur die falsche Seite.
2: Er hat aus knapp 30 Metern ein wunderschönes Eigentor geschossen. Er wollte den Ball einfach nur irgendwie so, ich glaube, er wollte ihn nur irgendwie zurückspielen oder zum Mitspieler oder Gegner überspielen, irgendwie
0: zum
2: sowas.
0: Torwart irgendwie.
2: Keine Ahnung wie. Aber ist so unglücklich, er hat den Ball so unglücklich getroffen, dass der fast von der Mittellinie aus ins eigene Tor gesegelt ist. Und das Tor wurde zum Tor des Monats gewählt.
3: Das ist auch bitter, ne?
4: Ja. Aber schön gemacht. Wurde nicht Christoph Kramers Eigentor gegen Dortmund auch zum Tor des Monats gewählt?
2: Das kann gut sein, ja. Aber ich glaube, da waren dann die Vereine doch mittlerweile ein bisschen lockerer drauf. Ja. Und er wurde halt eingeladen, sich diese Auszeichnung oder diese Plakette abzuholen. Wurde in die Sendung eingeladen. Und da sagte dann aber hier...
0: Bayern?
2: Hier nee. Don Hoeneß hatte dann auch gesagt... nein,
4: das war eigentlich der Helm.
2: Das ist eine Beleidigung und du gehst da nicht hin. Das erlauben wir nicht. Damit wollen wir nichts zu tun haben.
0: Geil. Wieso? Da muss ja irgendwas Schlimmes gewesen sein. Dass
1: Tja.
0: Oh, kann man das noch irgendwo sehen? Bestimmt.
4: Bestimmt.
1: Muss ich
4: googeln.
1: Ja. Ich glaube, das musst du garantiert
0: googeln. Sehr geil.
1: Das ist ja schon wieder ein Punkt, ey.
2: Ja, stimmt. Muss ich ihm noch den Punkt aufschreiben. Jenny, du hast in die Notizen gelinst.
3: Nee. Ich kann von hier gar nicht gucken.
1: Das war ein Witz.
3: Ich müsste jetzt die Brille abnehmen, um lesen zu können. Also.
2: Selbst wenn. Kurzer Zwischenstand. Mirko, Nico, jeweils 4 Punkte schon.
1: Oh.
2: Jenny, 3 Punkte. Moni ist noch mit 2 dabei.
1: Naja.
2: Oh komm, auch gut.
1: Teilgenommen.
0: Teilnehmerurkunde, ne?
2: Wir sind noch lange nicht fertig. Was haben wir denn da? Wollen wir noch mal eine Fernsehfrage oder wollt ihr eine Musikfrage haben? Oh, ja.
0: Ja, oh, ja. Mach einfach wie ich kann. Jetzt ja. Eine Insel, also eine Musik.
2: Eine Musikfrage. Dann möchte ich jetzt gerne wissen. So,
0: warum? Gut, dass das kein Livestream ist.
4: Oh, Jenny hat sie also gemacht. Eine Insel getanzt.
2: Mach doch nichts.
4: Also die Erwachsenenversion.
2: Jo, ja. Ist doch okay. Wir sind alle erwachsen, also alt genug zumindest.
0: Auf dem Papier.
2: Ja. So, warum war 1977 in Englands Hitparade einige Wochen lang eine leere Zeile ohne Titel und Interpret zu lesen?
4: Welches Jahr?
2: 1977.
0: What the fuck?
2: Ja. Also die ganz normalen Charts waren ausgehangen, so in den Plattenläden oder auch in den Zeitungen wurden so gezeigt. Aber es gab eine leere Zeile. Also da wurde weder der Titel noch der Interpret genannt. Warum?
3: Aber dieses Lied gab es wirklich? Also das Lied gibt es,
2: ja.
4: War das ein Lied, was auf dem Index gelandet ist? Beziehungsweise eine Band, die in der Zeit auf dem Index gelandet ist?
2: Und sozusagen, also direkt auf dem Index gelandet sind sie nicht, aber wurden nicht unbedingt geduldet oder waren verpönt, so kann man es sagen.
0: Verpönt, waren das...
3: Sex Pistols.
2: Die Band hast du schon mal.
3: Buh.
0: Sex Pistols?
3: Ja. Bei 77 fallen mir die nur ein in England.
2: Ja?
0: Echt?
2: Ja.
0: Also,
2: ja, Sex Pistols ist richtig. Wenn du jetzt noch den Titel rauskriegen könntest.
3: Ja, das ist zu hardcore, glaube ich.
2: Dann kriegst du auf jeden Fall den Punkt.
4: So ist es bisher nur ein halber.
2: Also wenn ihr da jetzt auch gemeinsam drauf kommt oder so, dann kriegt sowieso jeder drauf.
0: Das Problem ist, ich kenne kaum Lieder von den Sex Pistols. Wenn man sie hört, ja, aber mir fallen die Titel einfach nicht ein.
2: Nein, ist
3: Mirko ist da ganz raus.
4: Ja.
3: Den kennt ihr noch nicht mal.
4: Nein. Handelte das Lied vielleicht von Drogen, Sex, Drugs und Rock'n'Roll?
2: Nee.
3: Es war wahrscheinlich irgendwas gegen die Queen. Oder gegen das Königshaus.
2: Okay. Ich gebe den Punkt.
1: Okay.
2: Ich gebe den Punkt. God Save the Queen hieß das Lied.
0: Okay.
2: God Save the Queen, und das ging wohl in den Texten, ich weiß nicht, ob das eine Parodie oder einfach nur so eine...
1: War scheinbar nicht ganz so nett.
2: So eine Verarschung gewesen ist. Motorhead hat das zum Beispiel auch gecovert. Und
0: okay.
2: Haben die allerdings von der britischen Gesellschaft gesagt, Jungs, das können wir nicht machen.
3: Das ist Gotteslästerung.
2: Ja, so in etwa. Das ist Majestätsbeleidigung und das können wir nicht dulden. Und deswegen haben sie gesagt,
3: das

0: ansprechlich war für die Deutschen.
1: Nee, gar nicht mal.
0: Nee?
1: Nein, überhaupt nicht.
0: Sagen wir es. Oder es war ein Name im Original. Da wäre vielleicht sehr scharfe Kritik gekommen, weil der irgendwie...
1: Nein, nein. Das ist ein völlig harmloser Name, den er eigentlich trägt.
0: Hä?
1: Ja.
2: Den richtigen Namen hat aber vielleicht hier jemand gehabt, der ja nicht so gern gesehen ist.
1: Also im Original heißt er nicht Adolf oder sowas. Er hat keinen Namen eines großen Nazi-Führers oder Diktators oder irgendwie grausamer Person an der Geschichte.
0: Warte mal, als der Michel hier nach Deutschland kam, also eingeführt wurde,
1: ja.
0: Könnte ich mir vorstellen, dass der Originalname es schon eine andere Serie gab, der Hauptprotagonist hatte in der Serie oder Film, ich denke mal Serie, denselben Namen wie Michel.
1: Es gibt ja nicht nur Filme und Serien, ne?
0: Radio?
1: Nein.
0: Es gibt Bücher. Bücher auf jeden Fall, die...
1: Nico ist so nah dran.
0: Der Hauptprotagonist denselben Namen hatte wie, wie der Michel im Original.
1: Nein.
3: Karlsson hieß er nicht?
1: Okay. Nee. Wenn ich den Namen jetzt sage, den er in Wirklichkeit hat, dann wisst ihr sofort, warum er umbenannt wurde.
3: Ja, bestimmt. Was gab es denn da früher noch?
2: Bücher. Der Autor.
1: Kästner. Nee.
0: Erich Kästner
1: war der Autor.
0: Lottchen?
1: Nein.
0: Oh Mann!
1: Ne?
3: Oh.
1: Ich muss es eigentlich schon so gelten lassen.
4: Das Lams, Pumuckl.
1: Ich muss es eigentlich schon so gelten lassen, Nico. Eigentlich hast du recht.
0: Okay, aber ich komme echt nicht auf den Namen.
1: Im Original heißt Michel nämlich Emil.
0: Emil und die Detektive.
3: Das ist jetzt der nächste, den ich gehabt hätte.
1: Genau.
3: Ja.
0: Natürlich, die hatte ich gar nicht mehr auf dem Schirm.
1: Genau.
3: Ja, nee, das passt ja nicht.
0: Ja, gut, dann.
3: Emil, finde ich, passt auch gar nicht.
1: Nee. Der Name,
4: Michel, ja.
1: Ja, weil man es hier auch hierzulande nicht anders kennt. Ist aber richtig. Nico, richtige Antwort, ja. Emil und die Detektive kam ungefähr kam etwas früher raus als die Kinderbücher von Michel aus Lönneberger. Und man hat gesagt, hier in Deutschland ist man mit dem Emil allerdings zu stark an Emil und die Detektive geknüpft. Also hat man ihn hierzulande eben umbenannt. Das hat man heutzutage auch immer noch, dass viele Figuren aus Filmen, Serien oder Büchern auch im Deutschen ganz anders genannt werden, als sie eigentlich im Original heißen. Was ich aber teilweise auch überhaupt nicht verstehen kann.
2: Okay.
0: Ja,
1: Nico, dein Punkt, ne?
0: Ja, cool.
1: Ja.
0: Und das von der Serie, die ich eigentlich nie so wirklich geguckt habe.
1: Ja. Nico, Punkte, Tabellenführer gerade mit 5.
0: Ja. Ist noch lange nicht vorbei.
1: Nö, es ist noch nicht vorbei. Mhm. Wir gehen mal in die 90er. Und jetzt möchte ich von euch wissen, warum ist das Männermodel Spencer Elden eine absolute Ikone der 90er Jahre?
3: War der erste, weil er in Frauenkleidern über Laufsteg gegangen ist?
1: Nee.
3: Okay, bei Klappke?
2: Habe ich aber auch gerade gedacht.
1: Nee, also Model ist er erst seit wenigen Jahren.
3: Ist das der Levis-Typ, der Levis-Typ mit den komischen Zähnen oder Diesel? Dieser hässliche aus England?
1: Nee.
3: Okay, hätte ja sein können.
1: Sagt mir jetzt gerade nichts. Weiß ich jetzt auch nicht, was du meinst. Aber ist auch okay. Nee, ist er jedenfalls nicht. Nein, also Spencer Elden, du googelst jetzt nicht nach dem, oder?
2: War das der erste mit der Jeans-Werbung in der Badewanne?
1: Nein, aber Wasser ist gar nicht so blöd gedacht.
0: Also ich bin ganz ehrlich, ich habe null Ahnung. Mit Models kenne ich mich überhaupt nicht.
2: Also nichts Badewanne.
0: Jedenfalls auf jeden Fall keine männlichen.
3: Ist das der Typ mit den eisblauen Augen?
1: Nee.
3: Schade.
1: Und du meinst den Knastvogel da, den Verbrecher da, ne?
3: Ja.
1: Nee, der heißt glaube ich irgendwie Jeremy Morris oder Michael Smeeks, irgendwie sowas. Weiß ich.
4: Schön, auf den wollte ich aber auch gerade. Den wollte ich auch gerade in den Ring werfen. Nee. War das nicht dieser Knasttyp, der danach Model wurde?
1: Nein. Also,
0: leider wurde Model dann noch?
2: Also, Wasser ist schon mal nicht verkehrt.
1: Wasser ist nicht verkehrt.
4: Also, hat er den Aquaman gespielt?
1: Nee.
0: Das ist Jason Momoa.
1: Ach, Scheiße, den meinst du? Nee.

0: Der ist es nicht. Der ist es nicht. Nee.
1: Gab es da irgendeine Werbung mit... Keine Werbung.
0: Keine Werbung.
1: Och Mann.
0: Nee, keine Werbung. Ah, okay, ich sehe gerade.
2: Ja.
0: Der ist nicht nur, das wusste ich allerdings nicht, der ist nicht nur Model gewesen, der ist jetzt auch Maler und er ist jetzt 32 Jahre alt.
2: Okay.
3: Er ist das Baby vom Nirvana-Cover.
0: Och, hör doch auf.
3: Och. Wenn du mit Wasser anfängst und er ist jetzt
2: das Nirvana-Cover. Das ist wirklich wahr.
3: Das war jetzt eine logische Schlussfolgerung.
0: Ja.
1: Das ist gemein und ich habe Wasser gesagt.
0: Richtige Antwort. Ja. Kriegst noch einen Punkt dazu wegen Hilfestellung. Ja. Richtig, Spencer Elden ist das kleine Baby auf dem Cover der Nevermind-CD von Nirvana.
2: Oh, ich glaube, ich komme da an. Herrlich.
0: Oh Mann.
2: Herrlich.
3: Sorry.
0: Okay. Dann gehen wir mal in das Jahr 2016.
1: Nee.
0: Ja.
1: Ich kann mitreden.
0: Ich denke schon.
2: Okay.
0: Denn ich möchte jetzt von euch wissen, warum fielen 2016 Millionen Menschen weltweit in Trauer, als der Gründer der Fluglinie Mistral Air, die auch für den Vatikan zuständig ist, als der Gründer verstarb. So, also nochmal, 2016 verstarb der Gründer von Mistral Air. Millionen Menschen weltweit sind dadurch in Trauer gefallen.
1: Boah, das habe ich auf jeden Fall schon mal gehört.
0: Ne? Also Mistral Air ist jetzt nur eine relativ kleine Fluglinie oder Fluggesellschaft vielmehr.
2: Und die arbeitet für den Vatikan.
1: Mistral ist aber auch eine Marke von irgendwelchen Surfklamotten, meine ich.
0: Das weiß ich
1: nicht.
0: Hat
1: das damit zu tun?
0: Nein, soweit ich weiß nicht.
2: Das hat nur mit der Fluglinie und dass der gestorben ist.
0: Genau.
2: Weil der selber sehr...
1: Er selber bei einem Flugzeugabsturz ums Leben gekommen ist von seiner Airline.
0: Nee, das ist er nicht. Aber warum würden dann auch Millionen Menschen weltweit um ihn trauern? Ich meine, das ist eine kleine Fluggesellschaft, die, wenig bekannt ist.
2: Hatte er nebenbei...
0: Warum trauern dann Millionen Menschen um ihn?
3: Er war selber der Papst.
0: Nee.
3: Hätte
2: ich ja sagen
0: können. Nein, aber... Die Idee ist gut, aber leider falsch.
4: Hat das vielleicht was mit der Fußballmannschaft zu tun? Ich glaube, da um den Zeitpunkt war ein Flugzeugabsturz, wo eine komplette Mannschaft drin war.
0: Ach, du meinst diese aus Mexiko, ne?
4: Genau.
0: Mhm, hat damit aber gar nichts zu tun. Nein.
4: Okay.
0: Aber die Idee war nicht schlecht.
2: Ja. Die war gut. Ja, stimmt.
4: Die sollten nämlich irgendwie zu einem wichtigen Spiel auswärts fliegen.
0: Ja, Brasilien oder
2: Mexiko.
0: Südamerika auf jeden Fall.
4: Irgendwie Übersee.
0: Und stürzten dann leider ab, ne?
4: Genau, nur einer überlebte und ist dann, glaube ich, nach viermonatigem Koma aufgewacht und hat gefragt, ob wir das Pokalendspiel noch spielen.
0: Das nenne ich Pflichtbewusstsein, ne?
2: Ja, auf jeden Fall.
4: Aber dem das dann zu erklären,
0: ja. Aber das ist. Das möchte ich nicht.
4: Nein.
2: Hatte er Er war der Besitzer dieser Airline, aber.
0: Er war Gründer und Besitzer dieser Airline, ja.
2: Hat er nebenbei auch noch ein hohes Amt im Vatikan begleitet?
0: Nein.
2: Sagt man
1: das so? Hat das was mit Aktien zu tun?
0: Nee.
2: Nennt das.
0: Aber das Stichwort nebenbei, das gefällt mir.
2: Nebenbei, okay. Er hatte vielleicht sehr, sehr viel Gutes, arme Leute, sei es, keine Ahnung, Dritte Weltländern geholfen und...
4: War das eine bestimmte Zielgruppe, die weltweit getrauert hat? Also ich sag jetzt mal Männer von 18 bis 27.
0: Nö.
3: Ich eher also der Religionsbereich oder so.
0: Nee.
4: Weil FHM oder ich weiß. Weißt du, deswegen Männer im bestimmten Alter, die
0: Ja, ich weiß, was du meinst. Nee, also das nicht. Aber ich kann euch eine kleine Hilfe geben. Ihr kennt den alle.
3: Dann ist es David Bowie, der ist 2016 verstorben.
0: Nee, der ist es nicht.
3: Schade. Den hatten wir nämlich jetzt.
2: Ja, ich wollte sagen.
3: Als wir unser Quiz gespielt
2: haben. Wir kennen ihn alle.
0: Ja.
2: Okay, er war...
0: Also 2016 sind ganz, ganz viele Berühmtheiten verstorben.
2: Er war der Sänger.
0: Gesungen hat er auch.
2: Schauspieler?
0: Hat er auch.
2: Oh, Gottes Willen, Alter.
1: Das war aber nicht Freddy, oder?
2: Freddy?
0: Welcher Freddy?
2: Mercury? Nein, der ist früher, der ist doch 90er.
3: Das war das Problem mit Nico.
2: Ja, das habe ich doch verwechselt.
0: Freddy Mercury ist irgendwie schon Anfang der 90er.
2: Ja, 92, 93, nein, nicht 2006.
0: Ich glaube sogar noch früher.
2: In den Ende der 80er?
0: 90, 91 irgendwie so. Ich glaube, ja.
2: Ja, ich weiß nicht.
0: Also wie gesagt, der hat auch, der hat viel gemacht. Er war auch, Erfinder. Ich glaube, Komponist ist er auch gewesen. Also der hat alles Mögliche gemacht. Wenn ich jetzt sage, wo der herkam, dann wisst ihr das sofort. Und das,
2: das ist blöd, ja.
3: Der lebt noch?
0: Nee, der lebt nicht mehr.
3: Nein! Also, ja, dachte, der lebt noch.
2: Aber welche?
1: Oh, wer war das
2: 2016
1: denn?
2: Sind leider sehr viele gestorben.
0: Ja, 2016 war ein ganz, ganz.
2: Da gab es auch den Fluch dieses Fußballspielers. Wenn der getroffen hat, ist danach immer jemand gestorben. Ja, echt, das gab's mal. Das gab einen englischen Spieler, immer wenn der ein Tor gemacht hat, ist kurz danach ein berühmter Star gestorben.
0: Na super.
4: Ich weiß jetzt nicht, aber ich glaube, der lebt auch noch. Naidu? Hier der Xavier Naidoo.
0: Der lebt noch.
4: Tawil?
0: Der lebt auch noch.
2: Das war aber kein Deutscher.
0: Ich kann nicht auch dazu sagen, er ist kein Deutscher. Oder er war kein Deutscher, den wir suchen. Ich kann leider jetzt nicht sagen, aus welchem Land er kommt, weil dann ist das sofort raus. Aber ich weiß hundertprozentig, dass ihr den alle kennt.
2: Der eine Lemmy?
0: Er ist 2015 schon. Ah,
2: stimmt.
3: Er war kein Sänger.
2: Aber weil Lemmy war was, auch Komponist.
1: Was mich gerade irritiert ist, er war auch Erfinder.
0: Also er war jetzt nicht dafür bekannt, ein großer Erfinder zu sein.
2: Das war nur hobbymäßig quasi.
0: Genau.
2: Oh, der eine von AC/DC?
0: Nein.
2: Nee.
4: Und wie hieß der Fregel noch?
2: Oh.
0: Malcolm Young.
2: Malcolm Young, aber der ist nicht 16 gestorben.
3: Ist das, hat er jetzt.
0: Nee.
4: Nein, der Besitzer dieser Airline.
0: Mistral Airline, genau, den suchen wir ja.
3: Wir suchen den Besitzer, gar nicht, was hätte ich sagen, wie der heißt.
2: Oh,
4: nee, hätte ja sein können, dass der als Künstlername
2: Mistral. War das hier, wie heißt der denn? Mann, es liegt mir auf der Zunge. Oh, wie heißt der Affe da noch? Entschuldigung, nein.
3: Oh! Gib mal Sachen dazu, vielleicht.
2: Der hat mit Ronan Keating dieses Father and Son, das Original Cat Stevens.
0: Auch nee. Nicht, nein.
2: Nein.
0: Yusuf Islam.
2: Yusuf Islam
0: war der lebt aber noch. Nein, der war es nicht.
2: Okay.
0: Ich würde euch echt ja gerne noch einen Tipp geben, aber jeder kleine Tipp noch in die Richtung.
2: Ich komme nicht drauf.
3: Auch Deutsch.
0: Ansonsten löse ich es auf.
2: Ja, wir können nicht
1: wahrscheinlich fallen wir gleich alle vom Glauben ab.
0: Ja, ja. Das glaube ich auch.
1: Hundertprozentig.
0: Der Besitzer war Bud Spencer.
1: Oh nein!
2: Nein! Oh Gott, das ist.
3: Ja gut, das hätte ich jetzt.
2: Natürlich, Italiener, Schauspieler, Erfinder, klar.
0: Italiener habe ich nie gesagt.
2: Ja, aber wenn der Vatikan, das ist Italien.
0: Ja, das heißt
3: ja. Ja, aber es gibt ja tausend andere. Es hätte auch, wie gesagt, es hätte auch David Bowie, der ist 2006 auch sein können. Der hat alles möglich gemacht.
2: Ja.
3: War Sänger, Schauspieler.
2: Ja, richtig. Ja. Aber Cat Steven war ja auch nie ein Schauspieler. Das hatte ich nicht mehr
1: auf dem Schirm. Das war die erste, die wir nicht gelöst haben.
0: Ja, Leute, kurze Pause oder wollen wir direkt weitermachen?
2: Das ist gut, ich muss mal raus für ein Doppel-P.
1: Also er muss raus für ein Doppel-P und ich brauche Nachschub.
0: Ja, alles klar. Dann machen wir einmal hier einen ganz kurzen Cut und dann geht das gleich weiter. Bis gleich. So, und damit sind wir wieder zurück aus unserer wohlverdienten Pause.
4: Stimmung.
0: Haben wir hier genug, machen wir uns auch immer regelmäßig selbst. Also die Stimmung. Bevor jetzt ganz bekloppte Fragen und irgendwelche Bilder in den Kopf kommen, würde ich gerne von euch wissen, wie verhalf die Guillotine dem französischen Volk zu erstklassigen Restaurants?
2: Ne? Jetzt habe ich Kopfkino.
0: Also.
2: Hannibal Lecter lässt grüßen.
0: Also. Guillotine ist klar. Das ist der Rübenschneider. Ne?
5: Aua.
0: Genau. Hatte ja so seinen großen Auftritt ab der Französischen Revolution 18. Jahrhundert und so.
5: Ja.
0: Und durch dieses lustige Spielzeug. Ich glaube, da werden wir auch in der Hinrichtungsausgabe nochmal drüber sprechen müssen. Mhm. durch dieses Instrument kam das französische Volk zu erstklassigen Restaurants. Warum?
2: Naja, weil man gut damit das Gemüse schön schneiden konnte. Oder nein, weil damals, ich weiß ja nicht.
0: Es gibt tatsächlich Küchenguillotinen, aber die haben damit nichts zu tun.
2: Schade.
4: Ja. Resteverwertung.
1: Naja, am Frosch ist ja nichts dran.
2: Ja.
4: Naja, es wurden ja mit der Guillotine auch keine Frösche geköpft.
0: Nee.
4: Also.
0: Wer wurde denn geköpft?
2: Menschen.
0: Ja, was für Menschen?
2: Böse Menschen, aus deren Sicht. Eigentlich waren die teilweise sogar gut.
0: Okay, wenn du das so siehst.
2: Ja.
0: Nee, aber was für Leute wurden...
4: Verbrecher.
0: Nee, ja, nicht nur, nein.
4: Staatsfeinde.
0: Weiter.
4: Vielleicht auch Piraten in den späten Jahren?
0: Gehen wir nicht so unbedingt von den ganzen Bösen aus, also vermeintlich Bösen. Weil es gibt ja nicht nur
1: Hexen.
0: Es gibt ja nicht nur das böse Volk. Oder die böse Bevölkerung ist ja nicht nur. Ne?
4: Gab es auch böses Vieh? Also jetzt.
0: Nein, ich rede jetzt nicht.
3: Aber Politiker oder irgendwie so, die irgendwie Geschäftsbeziehungen.
0: Geh weiter.
3: Zu anderen Ländern hatten.
0: Höher.
3: Und dadurch.
0: Höher, immer höher.
3: Präsidenten.
0: Weiter.
3: Wie auch immer, Könige.
0: Ja, jetzt kommen wir dann aus der Sache. Ne,
3: die eigentlich Beziehungen zu anderen Ländern hatten und die das nicht, oder die Beziehungen nicht wollten. Und da kam der neue König und dadurch kamen die schönen Waren nach Frankreich.
0: Nee. Aber bleibt einfach mal dabei, dass ja auch ganz gerne mal
3: die Monarchie
0: einen Kopf kürzer gemacht wurde.
4: Ja, Regierungsumsturz. Putsch.
3: Ja, aber früher durften ja auch nur die Monarchie die geilen Sachen essen.
0: Ja,
3: das
0: ja
3: genau.
0: Das
3: war ja nicht fürs Volk.
0: Ja, richtig.
3: Und wenn die Monarchie nicht mehr da war,
0: ja,
3: wurde das, kam das Volk ja in den Genuss, diese ja. Waren zu konsumieren.
0: Und warum? Und warum?
4: Bevor es schlecht wird. Beziehungsweise die geputscht haben, haben gesagt, ich bin so ein bisschen Robin Hood-mäßig und verteile es unter den Armen.
0: Mhm.
4: Erbsensumme nach links, Froschenkel nach rechts.
2: Sehr gut.
0: Und ihr könnt alles behalten, was in den Haaren übrig bleibt, oder wie?
4: Schlucken.
0: Ja, aber das ist schon ganz richtig. Aber es fehlt mir noch ein bisschen mehr jetzt.
4: Gab es nicht nur Erbsensuppe, sondern auch Kohl, die sie unter den Armen verteilt haben? Nein, aber ich denke mal, das hat damit was zu tun, dass auf jeden Fall dann die Putscher die Lebensmittel verteilt haben, bevor die schlecht werden. Und,
0: nee.
4: Weil man halt nicht alles alleine essen konnte.
0: Also... Die Adligen, also der Adel wurde ja nach und nach immer weiter dezimiert, wurde ja immer runter, ja, wie gesagt, einen Kopf kürzer gemacht. Aber was gehört denn noch so zu einem Adligen dazu? Ne? Das
4: Die Farm mit seinem Vieh.
0: Okay, die Ländereien. Ja.
4: Angestellte.
3: Ach, weil was? Die Köche dann alleine sich, dann, du musst ja irgendwo wieder arbeiten, also haben die Restaurants aufgemacht.
0: Richtige Antwort, da haben wir es. Da ist es.
1: Okay.
0: Ganz einfach, genau. Oh. Die meisten Adligen, die hatten nämlich wirklich ihre Privatköche, ja. Die hatten ihre Leibköche. So, aber wenn jetzt der Dienstherr nicht mehr da ist oder Ne?
1: Dann sind die arbeitslos.
0: Dann sind die arbeitslos. Aber damit sie auch wieder Geld verdienen können, haben sie gesagt, okay, dann koche ich jetzt eben oder mache mich selbstständig mit einem Restaurant oder eben mit einem Gasthaus, mit einem Wirtshaus. Und weil die ja in der Lage waren, die richtig guten Speisen und Getränke und all so was herzustellen und zuzubereiten, wurde durch die Guillotine sozusagen die französische Küche weltweit zur Spitzengastronomie. Nach und nach.
2: Natürlich.
0: Herrlich. Ja. So kann es gehen. Es geht wieder ziemlich schnell davon. Ne?
2: Ja.
4: Ist das jetzt ein Gemeinschaftspunkt? Oder?
0: Ich würde sagen, ja. Oder?
4: Ja.
0: Einwände dagegen?
4: Nein.
0: Siehst du, finde ich gut. Dann möchte ich von euch wissen, was ist ein Sackbefehl?
1: Die Folge haben wir gesehen.
0: Echt?
1: Ja, aber ja. Ich komme nicht drauf.
0: Ach so.
3: Okay. Das ist wie bei mir mit dem Schnee und den Korn.
1: Ja, ja, genau.
3: Die Folge habe ich auch gesehen.
0: Ja. Scheiße. Was ist ein Sackbefehl? Sonst nehmt doch einfach erstmal die Worte.
1: Leute, wir machen jetzt Feierabend, wir hauen einen Sack.
2: Ja. Und ich halte.
3: Sind wir beim Militär?
0: Ja.
2: Und,
3: okay.
2: Ah. Und ja, ich,
3: wir haben schon mal den Hauptbefehl, die Hauptregion.
2: Und
3: mal.
2: Ich hauen einen Sack. Worauf willst du dir hauen?
0: Ja,
2: beim Militär. Sackbefehl. Ein Sackbefehl. Ja, Militär.
1: Getreide?
0: Nein.
4: Militär kann ja viel sein.
0: Ja.
2: Sind wir beim deutschen Militär?
0: Nee, schade. Sind wir nicht.
4: Marine?
0: Nee.
4: Also allgemein.
0: Ach so, nein.
4: Da gibt es ja auch.
3: Beim Seesack und.
4: Ja, genau.
2: Warte mal.
3: Das wäre die nächste Frage bei mir gewesen.
0: Clever, aber leider
4: Seesack
0: falsch.
4: Seesack packen?
2: Nee.
0: Leider falsch.
2: Sackbefehl. Wenn es irgendwo, das hatte ich damals zu der Zeit, da 2002.
0: Wir reden nicht von Sackratten.
2: Nein.
0: Entschuldigung.
2: Stimmt, ich wollte nicht über dich reden.
0: Das kommt mit in die Strafkasse. Den schmeiß ich mit in die Strafkasse. Ja.
2: Hast recht, wir reden nicht über Sackratten. Über dich wollen wir uns jetzt nicht unterhalten.
0: Okay, ich schmeiß doch nichts rein. Nico Mob zurück.
2: Richtig. Nein, wenn irgendwo Hochwasser war und dann hat man ja eben diese Sandsäcke gefüllt, damit das Wasser nicht überschwappt, und dann gebaut. Ist das so gesehen, der sogenannte Sackbefehl?
0: Nee, leider nicht, aber die Idee ist mega gut.
2: Ja, sehr gut. Also,
1: ja, aber das hätte es ja dann in Deutschland auch gegeben.
0: No, hätte man, aber ja. Vielleicht hätte der Deutsche das anders genannt.
2: Ja, wahrscheinlich. Wir ändern alles um.
0: Also
2: die Welten sind das Gleiche und Deutschland muss es natürlich dann umändern.
0: Ja, gut. Aber
1: wir haben ja gesagt, wir sind beim Militär und
0: ich kann
1: es
0: euch
1: ist
0: sagen,
1: nicht
0: wir sind,
1: deutsch. Ist nee, es denn wichtig, welches Land?
0: Also ich kann euch sagen, es ist beim Schweizer Militär.
1: Okay.
0: Ich weiß nicht, ob es das in anderen Ländern auch gibt. Ob das da auch so eine Art so ein Befehl für gibt.
2: Die Schweizer haben, glaube ich, Säcke statt, wie bei uns, nicht Checkpoint Schalle, also nicht mit Stacheldraht, sondern eben als Schutz. Eben. Ich weiß jetzt nicht, aus welchem Zeitalter... Von welchem Zeitalter wir sprechen?
0: Das ist heute immer noch aktuell.
2: Das ist heute noch aktuell?
0: Das ist heute noch
2: okay.
0: Aktuell. Es gibt immer noch im Schweizer Militär den Sackbefehl.
4: Direkt Schweizer Militär oder Schweizer Garde?
0: Nein, Schweizer Militär. Schweizer Garde ist was anderes.
4: Deswegen frage ich.
2: Okay, das wusste ich jetzt nicht. Ich dachte, das
0: nee, nee, Schweizer Garde. Also gehört mit zum Schweizer Militär, ja, aber hat... nein, wir
4: mit
0: sind
4: mit dem Sackbefehl nichts zu tun?
0: Nein.
2: Okay.
4: Sonst hätte ich gedacht,
1: war vielleicht die Munition in Säcken?
2: Nein, die hast du eigentlich immer gesichert im Koffer. Das ist, glaube ich, fast überall gleich. Beziehungsweise sehr gut in Säcken, das wäre zu unsicher. Da kann ja jeder dann kommen und sich ja mal eine Handvoll rausnehmen.
4: Aber was ist im Schweizer Sprachraum als Sack gemeint? Ich glaube, darauf geht das eher hinaus. Das ist... Nicht der Sack ist, wie wir ihn jetzt vor Augen haben.
0: Sondern was für ein Sack denn?
4: So, genau, sondern ein anderer Sack. Oder
0: an was für einen Sack dachtest du denn jetzt?
4: Zum Beispiel Seesack, Rucksack, so.
1: Gute Beutel.
0: Das ist mit dem Rucksack ist das gar nicht so falsch. Also,
2: okay.
4: Ja. Ist aber nicht die Wanderausrüstung, sag ich mal, ne? Die in
0: gehört mit dazu.
4: 20 Kilo
2: Marschgepäck,
4: genau. Das war jetzt.
0: Gehört mit dazu.
2: Okay. Der
4: Schlafsack.
2: Gehört mit dazu. Geht es darum, was die der Inhalt des betragten Rucksacks, dass du hier, das ist dein Sackbefehl, du musst die steinharten Butterkekse mitnehmen und hier, da muss der Schlafsack rein und das...
0: Die Beispiele stimmen nicht, aber die Richtung ist richtig, in die du denkst.
2: Also es geht um den Inhalt, was die mitzuschleppen haben in dem Rucksack.
0: Ja, genau.
4: War das gerade Applaus von nebenan?
2: Danke. Also es ist so, okay. Ja, aber ich wüsste ja nicht, was da drin ist.
0: Ich weiß auch nicht, was es war, aber ich habe es auch gehört.
1: Ja.
4: Zweimal klatschen.
1: Ja.
0: Kann sein. Ich weiß es nicht.
2: Also das wäre das halt, aber ich wüsste jetzt nicht, was da drin ist.
0: Ich habe vorhin übrigens auch hier irgendwo einen Hund bellen hören oder so.
2: Ja.
0: Ja. Auch gut.
2: Ja.
4: Geht das wirklich drum, was drin ist?
1: Was drin ist, ja.
4: Mhm. Und das sollen wir jetzt raufkommen.
0: Naja.
2: Das ist schwierig.
4: So halb.
0: So halb.
2: Also Verpflegung.
3: Da ist irgendwas Ungewöhnliches drin, sonst wäre es ja dann nicht so.
1: Was haben die Schweizer denn anderes zu transportieren als wir?
0: Also Moment.
1: Ja, ich wollte gerade
2: so ein Käse.
0: Ich mach das so, ich werde es gleich auflösen, aber wenn ihr mir noch einen bestimmten Begriff sagt, der auf jeden Fall dabei sein muss, dann kriegt ihr alle den Punkt.
1: Messer.
4: Rasiermesser,
0: okay,
4: Rasierspiegel.
0: Punkt kriegt ihr schon. So, fertig.
2: Ja. Genau.
1: Ja. Yippie, ich wusste auch mal was.
2: Okay,
4: und was war es jetzt genau?
0: So, ja. Also der Sackbefehl ist die Vorgabe, welches Material ein Soldat zu jeder Zeit mit sich zu führen hat. Der hat immer so eine kleine Tasche, so einen kleinen Kulturbeutel, ein Säckling halt dabei. Und da muss immer dabei sein, Schreibmaterial, das Schweizer Taschenmesser, es muss immer Kleingeld dabei sein, zum Telefonieren.
2: Wow.
0: Ein Kompass, ein Seil und je nach Einheit variiert das noch mit ein paar anderen Kleinigkeiten, mit ein paar Sachen.
4: Quasi so ein kleines Notfallkit, wenn du so willst.
0: Ja, also der Sackbefehl ist sozusagen so eine Art Survival-Kit für Soldaten. Ja,
1: richtig. Okay.
2: Ich kann nicht mehr auf ein Survival-Kit. Ja,
0: nee, aber richtig.
3: Als habe ich keine Stadt.
2: Ja.
0: Ist doch alles
2: schön.
0: Wunderbar. Gut. Immer wieder raus vom Militär, würde ich sagen.
2: Ja, danke, war ich auch lang genug.
0: Dann möchte ich jetzt von euch wissen, was ist eine Pinkelplatte?
3: Sind wir in der Nahrungsindustrie?
0: Nein.
2: Ich hoffe nicht.
3: Ich habe dir gerade den Wind aus den Segeln genommen.
2: Eine Pinkelplatte?
0: Ja.
4: Es gibt ja auch Würste, die heißen Pinkel.
3: Kochwurst und Pinkel,
0: ja. Genau.
2: Ach so.
0: Ja. Pinkelplatte. Grünkohl und Pinkel, ne?
1: Ja.
4: Genau.
2: Okay, weiß ich nicht, aber ich esse ja auch kein Grünkohl.
4: Sind wir dann vielleicht auf... ich sag jetzt noch Festivals und da ist, hast du quasi...
0: Festivals ist gar nicht so blöd. Ist gar nicht so blöd, aber...
4: Nicht für die Frage.
0: Doch, aber zu groß. Zu groß gedacht.
4: Oder eine Veranstaltung, wo du quasi...
0: Veranstaltung ist gut.
4: Kein einzelnes Urinal hast, sondern sechs hintereinander.
0: Nein,
4: und Platz zu sparen, haben sie das als eine Pinkelplatte...
0: Nee. Du meinst also so ein Sammelpissoir?
2: Ja,
4: genau.
0: Nein, ist es nicht. Nee.
4: Wo die Besoffenen am Ende ihre Hände drin waschen, weil sie denken, dass das verschmeckt.
0: Ich gebe euch einen kleinen Tipp, ich gebe euch eine kleine Hilfe. Pinkelplatte so an sich gibt es heutzutage nicht mehr, aber der Ausdruck ist noch gebräuchlich. Oder was heißt, gibt es nicht mehr so oft?
4: Nee,
0: also so vor 40, 50 Jahren oder sowas war
1: Camping?
0: Das. Nee.
4: Dixie-Klos, die in Reihe geschaltet sind quasi.
0: Ich wollte gerade sagen, komm mal vom Klo weg, aber das hätte man jetzt auch missverstehen können.
3: Für VIPs.
0: Hä?
3: Für VIPs. Der feine Pinkel.
0: Nee, auch nicht. Nee.
2: Oh,
4: der feine Pinkel. Aber gut.
0: Ja, doof gedacht.
3: Ein seltenes Wort.
0: Ja, stimmt.
4: Die gehobene Sprache, wo wir bei dem, bei der Folge wieder wären.
0: Nee. Wir haben das Wort sogar, oder das oder ein stichwortgebendes Wort haben wir gerade sogar so in unserem Smalltalk fallen lassen.
4: Festivals, Veranstaltungen.
0: Noch kurz davor, Nico hat davon erzählt.
2: Bäh.
0: Deine Kaserne.
2: Disco.
0: Ja, weiter.
2: Pinke
0: Bleib
2: Platte,
0: da.
2: Pinke Platte.
3: Tanzfläche.
2: Das ist keine Bingeberte.
0: Naja, wenn es zu viel gewesen ist,
2: dann kommt das aus einer anderen Öffnung raus, wenn es zu viel gewesen ist.
4: Naja, wenn du mit voller Blase am Rumzappeln bist und es auf einmal läuft,
1: dann
4: läuft's.
2: Ist vielleicht. Da kommt die Autosprache, ne? Die Disco. Ich muss mal kurz drehen und das heißt zu spät.
0: Ja, ich muss aufs Örtchen. Nein. Aber es hat was damit zu tun. Also jetzt nicht mit Otto oder mit dem, also mit dem Örtchen, ja, Disco, Örtchen. Jetzt
4: baut euch. Wir sollen vom Klo weg, aber es hat was mit dem Örtchen zu tun.
2: Pinkelplatz.
0: Du warst ja direkt
3: im
0: übertragenen Sinne, genau. Du warst ja bei der 25 Meter Pissrinne für alle Mann.
2: Das bist du einfach, weil da gab es ja kein, da gibt's doch diese, ich weiß ja nicht wie.
0: Was?
2: Da gibt's doch diese Platten vor dem Pissoir, wenn du einmal so Wish machst und dann.
1: Du machst Wish?
0: Du machst Wish?
3: Ja. Zum Spülen, nice.
2: So, nee.
4: Du machst Wish.
0: Ich erinnere euch nochmal dran, der Begriff ist über 40, 50 Jahre alt.
2: Ja gut, da gab's sie noch mehr.
0: Ja, also.
2: Ist das dieses Auffangding, was in dem Pissoir drin ist?
0: Nein,
2: nee,
0: also
2: nee.
0: Nicht, bleibt jetzt nicht mal sachlich oder nicht mal wortwörtlich bei den ganzen Toilettengeschichten.
2: Okay.
3: Also früher in Diskotheken.
0: Mhm. Was hat, okay, bauen wir uns einfach mal eine Diskothek so zusammen.
1: Ja.
3: Wir haben Tresen, wir haben eine Tanzfläche, wir haben
0: Disc-Jockey irgendwie. Ja, bleib bei dem.
2: Disc-Jockey.
0: Was macht der?
3: Der legt Musik auf und dann wahrscheinlich irgendwie einen Song, den alle scheiße finden oder nicht gut finden und deswegen kann man nicht tatsächlich auf die Toilette gehen.
0: So nicht.
3: Dann hat er einen Song gespielt, wenn die Toiletten zu voll waren, da gab es vielleicht nur ein, zwei Toiletten.
0: Nein. Mirko Hartz.
4: Weil er selber nicht weggehen konnte, weil er die Musik spielen musste, hatte er quasi unter seinem DJ-Pult
3: Nein. Er hat einen Song gespielt, der einfach lang genug war, damit er aufs Klo geht.
1: Ja,
0: genau.
3: Wie hier,
1: da wollte ich nämlich auch gerade hin.
3: Wie war das hier? Papa was a Rolling Stone, 6 Minuten 80.
2: Ja, genau. Ja.
0: Iron Butterfly, in der Garda da wieder, 38 Minuten.
2: Das hätte ich doch selber mal wissen müssen. Ich war doch mal DJ, klar.
0: Ja, du warst Web-DJ, aber du konntest...
2: Ja, ich musste trotzdem auch irgendwann mal auf Klo. Stimmt nicht, ich habe auch bei Hoss seine Partys auch öfters mal.
4: Ich wollte gerade sagen, stimmt nicht, ich musste nicht auf Klo. Oder ich bin nicht gegangen, ich habe laufen lassen. Dann,
0: die
2: Playlist, ja.
0: Ich hoffe, dass du dich da nie verpisst hast, so in etwa. Also, ja. Na, also wenn der DJ aufs Klo muss, legt er eine möglichst lange Platte auf. Ja. Und während diese Pinkelplatte läuft, kann er eben dergeln gehen.
1: Ja.
0: Ganz genau.
2: Herrlich.
4: Okay.
2: Finde ich gut.
4: Gemeinschaftspunkt.
0: Ja, würde ich so sagen.
4: Moni hat zwar nichts dazu beigetragen, glaube
1: Was?
4: Ich.
1: Was?
0: Was? Du warst schon mal in der Disco, oder?
2: Ja.
0: Reicht für den Punkt.
2: Ja. So. Er ist lockerer als Hugo, finde ich
0: ja,
2: gut.
0: Ja, doch.
2: Oh, das macht Spaß.
1: Bei den DJs, als du anfingst, das zu verhackstücken, war mir klar, dass falsch ist. Aber Jenny hat ja dann schon richtig gesagt.
4: Ja, alles gut.
0: dann habe ich noch eine schnelle Frage. Ich glaube, das könntet ihr relativ schnell rauskriegen. Ich glaube, Jenny, damit könntest du dich auskennen.
1: Oha.
0: Was ist Heterochromie?
3: Möchte einer von euch, ich weiß es.
4: Okay. Bitte nochmal.
0: Was ist Heterochromie?
1: Das sagt mir gar nichts.
2: Heterochromie?
0: Heterochromie.
2: Wenn es Phobi gewesen wäre, dann wäre es einfacher gewesen. Aber Chromi.
3: Halt meinen da mal raus. Ich warte mal, bis ich
2: weiß. Ich halte mal meinen da raus.
0: Okay, du weißt das hundertprozentig.
3: Ja.
0: Ja. Du auch?
2: Heterochromi. Wenn ich jetzt wüsste, was Chromi ist. Ja. Da sind wir wieder bei dem Lateinischen. Ne? Da hatten wir doch auch was, ne? Die Karte.
1: Hat das mit deinem Beruf zu tun?
3: Nein, das heißt, es ist einfach, es ist ein medizinischer Begriff. Also hat nicht
2: okay. Heterochromie. Also hetero bin ich ja. Also wenn man auch
3: mit meinem Beruf an sich gar nicht.
4: Mhm. Aber also, medizinischer
1: aber Medizin.
0: Begriff. Ist ein medizinischer Begriff, genau.
1: Okay.
0: Chromie. Den Teil. Moment, warte mal. Den Teil
2: hetero. Hetero ist bedeutet, ja, wenn ich als Kerl halt auf Frauen stehe oder umgekehrt. Das ist ja hetero.
0: Also auf etwas anderes, genau.
2: Ja,
0: also
2: auf was anderes. Ist es ein Twitter?
0: Nein. Nee.
1: Nein, das hat ja aber mit Sexualität nichts zu tun.
0: Nee, hat mit Sexualität gar nichts zu tun. Okay. Nein, aber hetero bedeutet dann ja auch, es ist etwas anderes.
2: Ja. Ich stehe nicht auf dasselbe.
1: Aber
2: ich,
1: wofür steht denn dieses Chromie?
0: Ja, das ist,
2: das ist Chromikon. Oh! Ich kenne nur das Necronomicon, ja, aber das hat nichts mit Chromie zu tun.
0: Das hat damit nichts zu tun, nein.
2: Leider nicht, ne.
0: Ich war mir von vornherein klar, Jenny weiß das sofort.
1: Ja, ja.
0: Deswegen war ich mir auch echt nicht sicher, ob ich die Frage mit aufnehmen soll.
2: Kannst du irgendwas damit anfangen,
0: Mirko? Mirko überlege ich auch ganz stark.
4: Ja, bisher habe ich da noch nichts.
1: Ich überlege die ganze anderes. Zeit, wofür dieses Chromie steht. Weil ja? Gehört hat man das ja schon.
0: Mhm.
2: Chromie. Ich meine, ich habe es auch schon mal gehört, aber frag mich bitte nicht wann. Das wird wahrscheinlich zig Jahre her.
4: Hat bestimmt nichts mit den Chromosomen zu tun, nein.
2: Okay.
3: Darf ich einen Tipp aber geben? Mhm. Einen guten?
0: Ja,
3: das habe ich versucht. Das hat mit Farben zu tun.
0: Ja, genau.
1: Mit Farben?
0: Mit Farben.
2: Das ist okay. Andere Farben. Man steht auf was anderes.
0: Das hat nichts mit einer Neigung oder mit einer Einstellung so zu tun.
2: Nein, aber wenn du...
3: Nein.
2: Nein, aber ist das quasi, wenn du Farben misst?
0: Ich kenne sogar eine Person, bei der Heterochromie festgestellt wurde. Ist aber nichts Schlimmes.
1: Wenn man die Farben irgendwie nicht auseinanderhalten kann, wenn wir...
0: Das ist auch sowas wie eine Farbenblindheit, ja. Aber das ist was anderes.
1: Ja, nee, aber ich meine so Rot-Grün-Schwäche oder was weiß ich, irgendwie sowas.
4: Na? Es gibt ja Menschen...
0: Ja.
4: Die verbinden irgendwas automatisch mit Farben.
3: Nein.
4: Doch, gibt es.
0: Ja, gibt es.
3: Ja. Also sei ich da schon in der richtigen Sektion.
0: Ja.
2: Okay, ist es, also die Sektion.
0: Wo gibt es beim Menschen Farben? Also, oder unterschiedliche Farben, sagen wir es so.
1: Augen,
2: ja.
1: Wenn man unterschiedliche Augenfarben hat.
0: Richtige Antwort. Ah. Okay. So ist es. Entweder das komplett oder teilweise.
2: Ha! So.
0: Das
2: sehr schön.
0: Das ist dann richtig.
2: Na gut.
0: Punkt. Sehr geil. Liebe
2: Moni.
0: Hab ich doch. Wollt ihr mal den Punktestand wissen?
2: Können wir.
0: Oder interessiert euch gerade nicht so sehr?
2: Mir ist das egal.
0: Ja, können wir. Ja? Ihr habt alle 8 Punkte bisher.
1: Echt?
0: Ja.
2: Cool.
1: Ui, wo habe ich die denn geholt?
0: Durch die Gemeinschaftspunkte.
4: Ja, ja. Und jetzt eben durch die verschiedenen Augenfarben.
0: Genau. Ja, man muss einiges im Blick haben, ne?
2: Ja.
4: Eine letzte Entscheidung oder was?
0: Was? Nö.
2: Es muss Spaß.
1: Das macht richtig Spaß.
0: Ich muss mal gucken. Ich glaube, ich bin schon fast mit meinen Fragen durch hier.
4: Deswegen
2: das
4: meine ich ja.
2: Du musst das Spiel daran holen.
0: Ja, das kann man noch. Nee, zwei Fragen habe ich noch hier. Dann
3: ja, siehst
1: du. Und jetzt möchte ich aber mal wissen, Jenny, warum wusstest du das gleich? Kennst du wen damit?
3: Nein, aber ich kenne den Begriff einfach.
1: Achso. Nee, hätte ja sein können, dass du jemanden damit kennst, dass du gleich gesagt hättest, der hat das, deswegen weiß ich das. Okay.
3: So, das war für mich jetzt...
0: Ich kenne auch jemanden.
1: Echt?
0: Ja.
1: Okay.
2: Mit zwei verschiedenen Augenfarben?
0: Ja, eine ehemalige Arbeitskollegin.
1: Gibt es auch bei Hunden und Katzen?
0: Ja,
1: teilweise. Genau.
2: Ja, das kenne ich. Das
4: aber heißt Hund. Es nicht bei Tieren dann, dass die blind sind? Oder bin ich da jetzt...
2: Nein.
4: Okay.
2: Nein.
0: Nee.
3: Das ist ja manchmal Katzen mit blauem und grünem Auge. Oder
0: David Bowie hatte das zum Beispiel auch.
3: Ja.
2: Hatte?
0: Mhm.
2: Okay, das ist mir
1: das hätte ich jetzt auch nicht gewusst.
4: Weiß ich nicht, ich habe ihn noch nie in die Augen geguckt.
1: Nee.
3: Kannst du
0: das
3: nicht mehr?
1: Nee.
0: Das ist nicht mehr viel nach. Nee, aber,
4: aber da guckt nichts mehr zurück.
0: Eine ehemalige Arbeitskollegin von mir, die hat ein braunes und ein blaues Auge, glaube ich.
1: Aha.
2: Okay. Aber es sei, wenn das eine Auge blau ist und das andere
0: braun.
2: Braun. Mhm. Also es zählt jetzt nicht, wie ich jetzt zum Beispiel, dass du zweifarbig hast. Ich habe zum Beispiel Augenfarbe grün-grau oder grau-grün.
0: Ja, das ist so eine partielle Geschichte. Aber ja. Du hast das dann ja auf beiden Augen.
2: Ja, klar. Ja,
0: also wenn du jetzt ganz klar deutliche Unterschiede hast oder sowas. Oder wenn dein eines Auge, was weiß ich, ganz normal blau ist, das andere auch blau, aber irgendwie so einen braunen Fleck da drin hat oder sowas. Ich glaube, das gilt dann schon so als kleine Heterochromie.
1: Ja, aber wie Jenny schon sagte gerade, mit den Katzen, das kenne ich auch. Hm? Wenn eine ein grünes und ein blaues zum Beispiel hat.
0: Katzen, Hunde haben das auch ganz oft.
2: Okay.
3: Huskies ganz oft.
0: Husky-Mischlinge, ganz besonders. Mila Kunis hatte das auch zum Beispiel.
4: Ja? Wo wir gerade bei Huskies waren, ich habe gestern ein Video gesehen auf dieser neuen bekannten Videokurzplattform.
0: YouTube?
4: Nee.
0: Ein
4: Tee.
0: Ein Tee?
3: TikTok.
0: Ach, TikTok.
4: Achso. Ja. Da war ein Rottweiler, deutscher Schäferhund, Husky Mix.
3: Ach.
4: Ja.
3: Das war ein lustiger.
0: Wie sah der dann aus?
4: Husky Kopf.
0: Hm? Rottweiler Körper oder was?
3: Eher Schäferhund Körper.
0: Ja.
3: Schäferhund Fell.
0: Ja.
3: Aber Rottweiler Farbe ab hier.
4: Ja. Und wie gesagt, der Kopf, als ob du den einen Husky abgetrennt und draufgesetzt hast. Ach, wirklich. Was? Und danach so abrupt braunes Fell. Total geil.
0: Ich habe neulich auch irgendwie so ein Video oder so ein Bild gesehen von einem Corgi.
4: Mhm. Okay.
0: Also ist ja wirklich nur so eine Lüttewurst, aber der hat einen Golden Retriever Kopf gehabt.
2: Oh.
0: Also so von der Form her natürlich.
1: Ja, ja.
0: Also nicht diese spitze Schnauze und all sowas.
1: Ja, ja.
0: Ne?
4: Das ist so ein Kopf. So ein Körper.
0: Auch toll, sowas, ne?
3: Der hat aber leider nicht lange überlebt. Ja. Der hat langer Körper, so kurze Beine und so ein Kopf. Total süß. Ja. Aber wie gesagt, das war nachher die Knochen, das wurde alles
0: nicht so gut. Na gut.
3: Keine Mischung.
0: Wir haben ja vorhin schon einmal ganz kurz mehr oder weniger den Vatikan angerissen.
2: Mhm. Ja.
0: Mhm. Jetzt würde ich von euch gerne wissen, wieso legte der Vatikan 1971 offiziell Protest gegen die Sendung mit der Maus ein?
2: Da gab es schon eine Sendung mit der Maus?
0: Ja, da kam die raus. Oder ich glaube, da war sie gerade neu oder irgendwas.
2: Protest... Kam sie raus wegen irgendeines Berichtes oder wegen der Sendung allgemein?
0: Ich würde sagen, wegen der Sendung allgemein. Also es wurde jetzt nicht irgendwie berichtet.
3: Wurde das erste Mal Verhütung berichtet?
2: Ah, warte mal. weil es damals eine Mäuseplage in Italien gab und deswegen wurde Protest eingelegt, weil man so gesehen Kindern Mäuse als gute Tiere vorgestellt hat.
3: Ist ja eine Idee.
0: Den Zusammenhang habe ich jetzt zwar nicht so ganz. Ich verstehe das auch, aber ich kann das nicht so ganz nachvollziehen. Aber die Erklärung war geil.
2: Ja. Manchmal
4: ging das vielleicht kompliziert denken. Erklärungsprinzip allgemein.
0: Nein. Ja, tut mir leid, aber das war einfach ganz klar abgekattet.
4: Um den Captain Blaubeer, der Seemannsgarn.
2: Der gab es noch nicht da.
0: Ich glaub, den hat es damals noch nicht gegeben.
2: Der kam erst der 90er raus, glaube ich.
0: Was ist denn...
3: Religionskritisches Thema.
0: Nee.
3: Okay. Also wir haben... die Verhütung und den ganzen Kram haben wir weg, wir haben die Religion weg.
4: Aber ich glaube, das ging auch nicht um ein bestimmtes Thema, das ging allgemein um die Sendung.
0: Okay, ja.
2: Kann es sein, weil die Maus hat sich ja quasi manchmal auch so lustige Kostüme angesetzt und einmal hatte er den
0: Papst. Ja, aber die hat sich nie ans Kreuz geheftet.
2: Das nun nicht, aber vielleicht den Papsthut irgendwie, dass sie mal in einem päpstlichen Gewand da gezeigt wurde und deshalb gab es Beschwerde.
0: Nein.
4: Ich glaube, wir denken aber noch zu sehr an eine einzelne Folge.
0: Ja. Ja.
4: Das ist, glaube ich, das Gesamtkonzept. Ich bin mit der Gesamtsituation unzufrieden.
2: Richtig, wollte ich gerade sagen. Verdammt.
0: Ich würde euch da ja gerne einen Tipp geben, aber dann kommt ihr zu schnell drauf.
4: Dass dieses Konzept halt irgendwie, das ist irgendwas mit dem Konzept vielleicht. Also
0: das Konzept selber ist gar nicht das Problem gewesen. Der Inhalt und das Konzept der Sendung, das war gar nicht der Grund der Beschwerde. Oh ja.
2: Moni, das ist doch dein Verein. Weißt du da nichts drüber?
3: Hat es dann mit irgendjemandem zu tun, der zu dem Zeitpunkt für die Maus gearbeitet hat?
0: Nein, auch nicht.
3: Mit dem Sender, wo es ausgestrahlt worden ist.
0: Ausstrahlung ist gut.
3: Ah, das wäre parallel zur Papstdingsgedöns und so gelaufen.
0: Nicht direkt, nein.
4: Zum Gottesdienst. Sonntagmorgen.
0: Ich lasse es so gelten, ja. Ich lasse es so gelten, das ist richtig.
1: Okay.
0: Die Sendung läuft oder lief grundsätzlich Sonntagvormittag um 23:30. Der Vatikan ist allerdings der Meinung, in der Zeit sollten die Leute nicht vor der Glotze hängen, sondern lieber in die Kirche gehen und den Gottesdienst mitmachen.
2: 10 bis 12, ja.
0: So, ja. Irgendwie sowas. Ja.
2: Ich weiß, dass meine Oma war sehr christlich.
0: Ja, Gemeinschaftspunkt, ich glaube ja, ne?
4: Ja.
0: Ja. Alle 9.
4: Weil ohne den einen wäre der andere nicht auf den nächsten Schritt gekommen. Und ja, ohne den wären wir dann auch nicht weiter. Also.
2: Ja, schön.
0: Ja.
2: Schön.
0: So, habe ich noch eine große Frage, die ist toll. Die gefällt mir echt gut. Das war auch schon mal bei Genial daneben.
1: Okay.
0: Ich habe jetzt so ein bisschen Schiss, dass du die Frage auch schon gehört hast oder dass du die Antwort kennst. Ich stelle sie trotzdem. Warum sorgte 1977 ein Schwein für ein Chaos im Londoner Flugverkehr?
2: Spider-Schwein. Spider-Schwein.
3: Nein. Die sagt mir sogar nichts, aber.
0: Okay.
2: Gott
0: sei Dank. Also.
2: Damals.
0: Ich stelle die Frage sonst nochmal. Also,
1: ja, weil es auf der Landebahn rumgelaufen ist.
0: Nee.
2: Schade.
4: Das wäre zu einfach, aber. lustig.
0: Nein, also 1977 ein Schwein, ich weiß noch nicht, ob euch das irgendwie in irgendeiner Art und Weise hilft, aus Augsburg, sorgte für ein komplettes Chaos im Flugverkehr von London. Der Flughafen musste teilweise sogar gesperrt werden.
1: Dann hat das Schwein sich durch die Dings gefressen.
2: Durch den Zoll.
1: Gab es damals auch schon die ganzen Fressbuden und so, hätte ich bald gesagt, dass es sich da durchgefuttert hat.
0: Die Schutzwelle und all sowas?
1: Ja.
0: Nee.
2: Damals wurden ja auch Tiere transportiert, auch mit Flugzeug. Mhm. Und du hast ja auch Sicherheitsmaßnahmen. Nur damals waren die halt noch nicht so und die dachten, alles ist tutti. Ne? Aber im Gegenteil, es war nicht richtig abgesperrt und als sie eben besagte Sau eben aus ihrem Käfig, ich weiß nicht, was sie da hatten im Hangar. War nicht richtig verschlossen und dann dachten sie, ach, alles raus und ja, dann hat quasi das Schwein die Sau rausgelassen.
0: Also lief dann praktisch
2: weil es nicht richtig gesichert war.
0: Mitten im Flugzeug.
2: Aus dem Flugzeug, als es gelandet ist und oder im Flugzeug auch selber.
0: Komplett falsch.
2: Schade.
3: Das Schwein hat ein Virus.
0: Hatte es nicht.
3: Hätte ja sein können.
0: Nein, hatte es nicht.
3: Weil dann alle, die mit dem Schwein zu tun haben, hätten müssen sein. Ne? So nach dem Motto, wir machen hier jetzt gar nichts.
0: Was hatte ich eigentlich noch für einen Tipp gegeben? Das kam aus Augsburg.
1: Ja. Ja.
0: Falls es auch zu Problemen kommen sollte oder gekommen wäre.
3: War es ein lebendiges Schwein?
0: Moment. Hatten die Verantwortlichen sogar einen Scharfschützen angeheuert?
2: Es war ein Wildschwein.
0: Es war irgendwann wild, ja.
4: Donald Trump ist kein Amerikaner, sondern ein Augsburg geboren.
3: Sehr schön, der böse Politiker.
0: Sehr gut. Sehr schön, leider daneben. Genial, aber daneben.
2: Oh.
0: Was hattest du mich eben gerade gefragt, Jenny?
4: War das ein lebendiges Schwein?
3: Mhm. Aber wenn er einen Scharfschützen engagiert hat, muss es ja ein lebendiges Schwein gewesen sein.
4: Ja, nicht unbedingt. Nein, nicht
0: unbedingt.
2: Hä?
3: Ich kann da nicht viel zu
1: hin.
3: Augsburger Puppenkiste.
2: Augsburger Puppenkiste?
3: Ja, es war ein Kostüm, also Typ in ein Schweinekostüm.
0: Nein.
2: Warum soll das denn?
1: Was gibt's denn noch in Augsburg außer Schweine?
2: Die Fußballmannschaft, ja, ist dasselbe.
0: Hat sie doch gerade gesagt.
2: Nichts gegen Augsburg, komm.
3: Das Niveau sinkt, das Niveau sinkt.
0: Jetzt haben wir die letzten Augsburger verloren.
2: Die hören uns gar
0: nicht. Ich wollte sagen, hört uns überhaupt einer?
2: Die haben da ganz schlechten WLAN.
0: Na, alles klar, gut.
4: Okay. Also das Schwein war nicht lebendig.
1: Ja. Aber warum braucht man dann Scharfschützen?
0: Ja, warum braucht man dann einen Scharfschützen?
2: Ah, weil es Krankheiten übertragen könnte.
3: Hatte ich doch schon.
2: Ach so.
0: Nee, war es nicht, nein.
3: Scheiße. Dann muss es ja ein wertvolles Schwein gewesen sein, dann wollen die das klauen.
0: Nee.
1: Ja, nee.
0: Also ein wertvolles Schwein schon, aber klauen wollte das keiner, nein.
2: Naja, es war das goldene Schwein, nicht das goldene Steak von Ribéry, sondern das goldene...
0: Nein.
2: Schade.
3: Es war ein totes, wertvolles Schwein. Es war ein Urzeitschwein.
0: Nach dem Chaos hat man das Schwein übrigens, ich glaube, mehrere Kilometer entfernt auf einer Koppel gefunden.
1: Hä?
2: Hä?
0: Jetzt seid ihr komplett verwirrt.
1: Ein totes Schwein bewegt sich.
2: Hä? Oh, warte mal. Die Landeklappe ist irgendwie undicht gewesen.
3: Wenn das tot war, das tot,
2: ja,
3: das
2: aber
1: tot war schon Schwein.
2: Ja, aber dadurch
0: kann ja ein Flug gestorben sein.
2: Ist,
0: ne?
2: Ist es irgendwie rausgefallen?
3: Das ist durch das Klo gefallen.
2: Nee, das Klo ist ja, glaube ich, sobald ich mich erinnern kann, noch über die Frachträume. Die Frachträume sind ja ganz unten.
3: Na, früher wurden doch noch hier, wurde das noch in die Luft entlassen.
2: Mhm. Ja?
3: Tippi und so. Deswegen hast du ja immer noch so Blöcke im Garten gehabt, manchmal beim Flugzeug über die geflogen.
0: Ja.
2: Oh, okay.
3: Das ist ja, heute gibt es ja die Tanks. Früher gab es das noch nicht.
0: Nee.
2: Also, okay.
4: Hat jemand einen Vogel auf den Kopf geschissen? Nein.
2: Nein.
0: Das kam ja aber in solchen gefrorenen Blöcken runter.
4: Ja.
2: Ja. Yeah. Okay.
1: Aber ich frage mich gerade, wie sich ein totes Schwein so weit bewegen kann.
0: Ja.
2: Ich würde sagen, es ist irgendwie rausgefallen.
0: Nein, nein.
2: Oh Mann.
3: Es war Futter für irgendein anderes Tier.
0: Nein.
4: Für einen anderen Menschen?
0: Nein.
1: Sag doch mal, wie sich so ein totes Schwein so weit bewegen kann.
4: Tragen.
2: Tragen. Ja.
0: Was kann denn so ein Schwein tragen?
3: Drogen.
4: Wollte ich auch gerade sagen, es hatte Drogen in sich.
3: Wir gucken zu viel.
2: Ich wollte sagen.
0: Oh Gott, nein.
2: Oh Gott.
0: Oh, das wird herrlich.
4: Ich hab
0: so die Ahnung, dass ich das auflösen muss.
4: Es hatte,
0: ich euch noch.
4: Es hatte Gold in sich.
0: Nein.
1: Diamanten.
0: Nee.
4: Weihrauch.
0: Nein.
4: Myrrhe.
0: Nee,
4: Salbei.
0: Es hatte zwar schon etwas in sich, ja, aber unsichtbar. Und bringt euch auch in dem Fall überhaupt nicht weiter.
3: Bei Viren und schwanger. Sowas war ich ja schon.
4: Ja, war schwanger.
0: Nein.
3: Warum der Scharfschütze?
1: Ja.
2: Ja, das frage ich mich ja auch.
4: Kein Schweinschütze.
2: Ich habe keine Ahnung.
4: Das war ja ein Schwein und kein Schaf.
0: Zu dem Scharfschützen kann ich dann auch nochmal sagen, er war zwar engagiert, falls was passieren sollte, als es allerdings passiert, oder als es passierte,
2: ja,
0: dieser Vorfall, war er nicht mehr engagiert. Also,
2: okay.
0: Es hatte die Geschichte erstreckt sich sozusagen über 2 Tage.
1: Also der Scharfschütze war eigentlich dafür da, wenn das Schwein ihm irgendwie krumm gekommen wäre. Das konnte es aber nicht, weil es dann ja schon tot war und dann braucht er es auch nicht mehr erschießen. Oder nein. Wie? Hä?
0: Nein, also hätte es Probleme mit dem Schwein gegeben, sagen wir mal am ersten Tag, ich helfe jetzt wirklich sehr viel, dann hätte er das Schwein kaputt geschossen. Hätte es natürlich erschossen, klar.
3: Also war das Schwein zwischendurch am Leben?
0: Dieser Vorfall ereignete sich allerdings einen Tag später und da war der Scharfschütze nicht mehr engagiert. Er war ja nur für einen Tag.
4: So. Der Scharfschütze war ein Deutscher, der mit an Bord war und von Augsburg gestartet. Und dann war ja Luftraum bzw. England,
0: ja,
4: anderes Hoheitsgebiet, also ja, er nicht mehr zuständig. Und da die über Nacht geflogen sind, über Mitternacht, ja, hatte er kurz nach Mitternacht keine Befugnis mehr,
3: das Schwein zu erschießen.
4: Und es war kein anderer Scharfschütze aus
1: und
4: England
1: mit.
2: Und die englischen Scharfschützen hatten egal, keine Zeit für den Fall.
0: Los.
4: Nee.
2: Alter, das ist doch...
0: Das ist eine richtig geile Frage.
2: Nein, die ist scheiße.
0: Ich freu mich auch, dass ich die bis zum Schluss aufgehoben habe.
4: War das vielleicht, jetzt mal ganz blöd gesagt, ein Tschernobyl-Schwein?
0: Nein.
4: Mit 5 Beinen.
0: Nein.
2: Und 3 Köpfen.
0: Nein.
2: Schade.
0: So. Rottet euch entweder nochmal zusammen oder ich löse es auf. Macht wie ihr wollt.
4: War das gerade ein Tipp?
0: Bitte?
1: Nein.
4: War das gerade indirekt ein Tipp? Nö. Von wegen Schwein und Rotten? Und
2: es ist verrottet.
0: Nein.
4: Okay, nee, hätte ja sein können, dass er...
2: Ne? Der Scharfschütze ist verrottet.
0: Aber hätte ja sein können, dass ihr sagt, okay, wir sammeln uns jetzt noch einmal und versuchen dann nochmal irgendwas kreativ Kurioses rauszuholen.
4: Also das Schwein ist in Augsburg geboren.
3: Gestartet.
0: Es kam aus Augsburg. So viel kann man sagen.
4: Und hat den Londoner Flugverkehr lahmgelegt.
0: Er hat zumindest erheblich gestört. Aber dass es aus Augsburg kam, das ist eigentlich völlig unerheblich. Das war jetzt einfach nur irgendeine Info. Das war unnützes Wissen dazu.
4: Das heißt, es ist beim Landen, bei der Flugzeugankunft was passiert, was nicht hätte passieren sollen.
2: Nein. Es ist während des Fluges entkommen, ist ins Cockpit und hat irgendwelche komischen Geräusche über Funk gemacht. Deswegen wurde der Flugverkehr gestört, weil der Tower die Sprache nicht identifizieren kann. Ja, sie dürfen landen.
3: Klär es auf. Weil ich, das
2: nicht. Richtige Antwort. Danke.
4: Hat es irgendwo hingekackt und ist dann... Also vielleicht, aber das tut nichts zur Sache.
2: Verstanden.
0: Das sollte mich sehr wundern, wenn das gekackt hätte.
1: Aber die Frage ist doch auch, warum es so weit in den Feldern dann irgendwie...
2: Es war nicht richtig gelagert, es hat gestunken. Es war schon tot und hat dermaßen gestunken, dass die Passagiere
4: es
2: nicht...
4: Totes Schwein.
3: Nein, es war ja erst noch am Leben.
0: Habe ich das gesagt?
4: Nee.
2: Nein, doch, hat er nicht.
3: Du hast
2: ja
3: gesagt, am ersten Tag. Ich habe ja vorhin gefragt.
4: Stimmt, der Scharfschütze
0: Habe ich je gesagt, dass das ein lebendiges Schwein war?
4: Nee, der Scharfschütze war da, um das Schwein auseinanderzuschießen, wenn was damit passiert.
0: Genau.
2: Naja, aber wenn ich mir einen Scharfschützen für ein Schwein angehöre, dann gehe ich davon aus, dass das Schwein noch am Leben ist.
1: Aber was ist denn das bitte für ein Schwein?
2: Ja, es hat so gestunken.
0: Seid ihr vielleicht mal auf die Idee gekommen, dass das Schwein gar nicht echt ist?
2: Ein goldenes Schwein?
1: Eine Statue.
2: Hä? Eine Marmor.
0: Ich lasse es, okay.
2: Ach, ja, Marmor.
1: Also eine Statue ist es auch nicht.
3: Was zerschießt denn, was muss man denn zerschießen?
4: Es war ein Wehrschwein, das musst du mit Silberkugeln.
3: Ja, warte mal zurück.
0: Ja, okay.
3: Aber warte mal, was muss denn geschossen werden? Gerade was Luftraum angeht. Mhm. So, es war eine Schweinedrohne.
2: Eine Bombe.
3: Die gab es ja noch nicht. Schweinedrohne gab es ja noch nicht. Ja, aber irgendwas.
4: War das vielleicht.
3: Das war Spiderschwein. Ein fliegendes Schwein.
2: Ja.
0: Das ist nicht schlecht.
3: War ein fliegendes Schwein? Das war ein fliegendes Schwein? Okay. Warte mal.
2: Es war so ähnlich. Früher gab es das trojanische Schwert. Das war das trojanische Schwein.
4: Ja, das trojanische Schwert?
0: Das habe ich auch
2: gehört. Schwein.
4: Du hast eben fast von dem trojanischen Schwert gesagt.
3: Er wollte Pferd sagen. Was?
2: Ja.
4: Trojanisches Schwert.
2: Ein Schweinpferd.
3: Was ist denn da noch? Ein Heißluftballon.
0: Oh.
3: Theoretisch.
0: Ja, also, scheiße.
3: In Schweineform.
1: Ein Schweineballon.
0: Ja.
2: Ein Schweineballon?
0: So, und wie kann das jetzt angehen?
3: Naja, irgendwo eine Promo-Aktion für irgendwas.
1: Aber warum, wenn das Schwein, der Heißluftballon, wenn das aus dem...
3: Ja, aber das war irgendwo eine Promo-Aktion, das hing irgendwo. Irgendeine Werbung für irgendwie...
2: Für Hemonex.
1: Ja, wenn das erst an irgendwas Gefährlichem hängen geblieben, dann hätte der Scharfschütze sich drum gewonnen.
4: Beziehungsweise, wenn...
0: Es bildet sich.
4: Wahrscheinlich, wenn sich das gelöst hätte von der Verankerung.
3: Das hat sich ja dann wahrscheinlich am zweiten Tag gelöst.
4: Ja. Und dann fliegt es hoch und landet im Flugraum von London.
1: Und darum war der Scharfschütze auch nicht.
2: Genau, bevor es sich in die anderen Flugzeuge manövriert, dass die dann gegebenenfalls abstürzen. Deswegen war der Scharfschütze engagiert, damit es sicherheitshalber vorher abgeschossen, bevor es zum Flugzeugunfall kommt.
0: Ich lasse es so gelten. Klettergemeinschaftspunkt, Teampunkt, ja.
3: Ja. Ja, weil ich war noch bei dem Lebensspann, den Todesfall, Moment mal.
0: Also, sagt euch Pink Floyd was?
3: Ja.
2: Natürlich. Ja. 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
0: Es geht um das Cover von der Platte Animals.
3: Mhm. Ah, okay. Ah.
0: Darauf zu sehen. So, das Cover des Albums zeigt ein Foto des Kohlekraftwerks Battersea Power Station mit einem fliegenden Schwein zwischen den Schornsteinen.
3: Mhm. Ach,
0: für dieses Bild ließ die Band ein 9 x 4,5 Meter großes, mit Helium befülltes Stoffschwein aus Augsburg über das Kraftwerk aufsteigen.
2: Ah, oh, geil.
0: Das Schwein wurde von dünnen Kabeln gehalten, die auf dem späteren Foto nicht zu sehen sein sollten.
2: Mhm.
0: Für den Fall, dass das Schwein sich losriss, wurde ein Scharfschütze engagiert, um das Schwein notfalls abschießen zu können. Die Band forderte ausdrücklich dieses Verfahren, da sie keine billigere, aber qualitativ minderwertige Fotomontage für das Cover zulassen wollte.
3: Mhm.
0: Am ersten Tag des Shootings schwebte das Schwein perfekt zwischen den Schornsteinen, aber der Himmel war blau und wolkenlos. Das Albumcover sollte aber düster wirken. Und so wurde am nächsten Tag ein weiteres Shooting angesetzt, in der Hoffnung, dass das Wetter schlechter wird, also dass Wolken aufziehen. Zu teuer, deswegen

0: somit haben wir die Szene voll.
1: So ja, viel dazu, ja, dass wir gerade noch gesagt haben vor ein paar Minuten, wir kommen nicht raus.
2: Ja, wir haben eine Menge gelöst, oder? Ja, weil ich immer noch bei
3: dem lebenden Leben war.
1: Ja, ja, genau.
2: Erst Leben, dann
3: erst Tag
2: tot.
3: Leben, zweiten Tag tot.
1: Ja,
4: ja, wunderbar. Ja. Hat mir sehr, sehr viel Spaß gemacht. Das war richtig gut. Schöne Aufnahme wird das.
2: Ja.
4: Und ich sage vielen, vielen Dank, dass ihr mitgespielt habt.
2: Gerne.
0: Vielen Dank für deine Fragen.
2: Wie viele Fragen haben wir denn jetzt richtig? Wie viele hattest du da?
4: Ich habe das jetzt gar nicht so mit. Das habe ich gar nicht
0: so. Ich glaube, wir haben nur eine nicht gelöst.
4: Nico, um das rauszukriegen, musst du die Folge hören.
2: Ah, tue ich sowieso.
4: Ach, du bist das? Okay. Waren einige. Ich glaube, ich habe nur eine einzige.
2: Die wir nicht gelöst
4: kriegen. Ich habe eine aufgelöst, ne?
2: Ja.
0: Viele Gemeinschaftspunkte und einige waren auch einzeln.
4: Ja. Richtig, richtig. Also insgesamt jeder 10 Punkte. Ich finde, das ist wirklich sensationell gut.
1: Ja.
2: Ja.
4: Könnt ihr euch selbst applaudieren, wenn ihr möchtet. Sehr schön. Oder auch nicht. Gut.
0: Kurzen und kräftigen Applaus für uns.
4: Klatsch. Schach. Gut, ich sage vielen, vielen Dank auch an unsere 2,5 Zuhörer da draußen.
2: Danke.
4: Ja, wenn euch das gefallen hat, lasst ein Feedback da in irgendeiner Art und Weise von Like oder Kommentaren. Die Tonqualität natürlich selber müsst ihr jetzt so ein bisschen ausblenden, aber wir sind, wie gesagt, hier Open Air, wir sind mitten in einem Garten und...
0: Vogel!
2: Kamikaze!
1: Hitchcock!
0: Ja. Ich werde von Schwalben angegriffen.
4: Ja, das ist Kampfschwalbe hier. Ja. Ah. Kampfschwalbengeschwader. Gut. Ja, vielen Dank und bis zum nächsten Mal. Abteilung Verpeilung macht jetzt...
2: Feierabend.
4: Wir machen Feierabend.
0: Und wir grillen jetzt.
4: Genau, wir grillen das Schwein. Gut, bis dann. Vielen Dank und tschüss.
1: Tschüss.

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0: Aber große Hunde können auch gefährlich sein. Man muss immer noch eine zweite Person da haben, die einen Vorderfuß hochhebt vor dem Hund, dann kann er nicht nach hinten austreten.
1: Haha.
0: Dankeschön.
2: Chubby Checker.

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0: Rezeption.
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1: Dies ist die tragische Geschichte eines verkorksten Liedes. Ich ging damals frohen Mutes ins Studio und nahm mein selbstverfasstes Lied auf. Ein Lied so recht für junge Menschen von heute. Doch dann kam ein Produzent und entfernte alle Worte, die seiner Meinung nach jugendgefährdend oder zweideutig wären. Hier ist das Ergebnis.

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1: Im Studio Holger Dilk, schönen guten Morgen. Die gesetzliche Pflegeversicherung steckt tief im Minus und deshalb will Bundesgesundheitsminister Lindemann von der CDU jetzt den Rotstift ansetzen. Heute soll ein entsprechender Gesetzentwurf durchs Kabinett. Finn Rebe-Sellfreundlieb.
2: Strukturelle Reformen sollen erst später kommen. Dafür soll eine Kommission Vorschläge erarbeiten, so zumindest Lindemanns Vorhaben. In der Koalition sorgt das aber für Streit. Die SPD will kein reines Sparpaket und droht deshalb mit Blockade. Hinter den Kulissen wurde bis zuletzt verhandelt. Ob und über was Kanzler Merz und seine Ministerinnen und Minister letztendlich abstimmen, ist weiter offen.
1: Wird das Elterngeld doch nicht gekürzt? Das hat Bundesfamilienministerin Prien gegenüber dem Redaktionsnetzwerk Deutschland in Aussicht gestellt. Anna Löwer.
3: Prien ist demnach dafür offen, die Bezugsdauer des Elterngeldes bei 14 statt 12 Monaten zu belassen. Noch wird laut Prien über verschiedene Reformmodelle beraten. Außerdem will die Ministerin im ersten Halbjahr 2027 ein Konzept für ein Familienpflegegeld vorlegen. Das soll dann Menschen finanziell unterstützen, die für die Pflege von Angehörigen vorübergehend aus dem Beruf aussteigen.
1: Der Fahrgastverband Pro Bahn kritisiert die geplante Erhöhung des Deutschland-Ticketpreises. Das soll laut Rheinischer Post um 4 Euro teurer werden und dann knapp 67 Euro kosten. Angesichts des Tankrabatts für Autofahrer fordert der Verband auch einen Rabatt für Nutzer des Deutschland-Tickets. AfD-Spitzenkandidat Siegmund will sich im Dezember im Landtag von Sachsen-Anhalt zum Ministerpräsidenten wählen lassen. Das hat er jetzt angekündigt. Wie genau das klappen soll, ist unklar. Noch laufen Gespräche, inwieweit das BSW eine AfD-Minderheitsregierung unterstützen will. Die Berliner Linken Spitzenkandidatin Ehralp ist Mitglied in einem Verein gewesen, der vom Verfassungsschutz beobachtet wird. Die sogenannte Rote Hilfe wird als linksextremistisch eingestuft. Ehralp ist nach Parteiangaben vor ihrer Spitzenkandidatur aus dem Verein ausgetreten.
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4: Mit KI-Support. Nebel gibt es am Morgen noch stellenweise, sonst ist es oft trocken und nur wenig wolkig. Zum Nachmittag ziehen im Westen mehr Wolken auf und am Abend kann da vereinzelt ein Schauer runterkommen. Die Höchstwerte liegen heute zwischen 20 und 30 Grad. Morgen bleibt es erst freundlich, später kommen von Westen her mehr Wolken rein. Im Westen wird es dann öfter nass, maximal 26 Grad.

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1: Im Studio Holger Dilk, schönen guten Morgen. Wer das Deutschland-Ticket nutzt, muss sich wohl darauf einstellen, ab dem kommenden Jahr wieder tiefer in die Tasche greifen zu müssen. Im Gespräch ist laut Rheinischer Post ein Preis von knapp 67 Euro. Silas Quiring.
2: Ja, das wären 4 Euro mehr als bisher. Entscheiden soll sich das Ganze schon heute. In einer Deutschland-Ticket-Arbeitsgruppe beraten Vertreter von Bund, Ländern und der Verkehrsverbände. Eine rein politische Entscheidung ist das nicht mehr unbedingt. Mehrere feste Faktoren werden als Berechnungsgrundlage genutzt. Etwa Personal, Energie und allgemeine Betriebskosten. Und die sind allesamt gestiegen. Gedämpft wird die Preiserhöhung aber wohl noch, weil zuletzt mehr Menschen das Ticket kauften.
1: Gesundheitsminister Linnemann will die Pflegereform durchboxen. Er will, dass die Bundesregierung die Pläne heute wie geplant beschließt. Die Verhandlungen darüber liefen offenbar bis tief in die Nacht. Der Stand danach unklar. Die SPD hält die bisherigen Pläne für ein reines Sparpaket. Entlastungen für Pflegebedürftige kommen für sie zu kurz. Linnemann sieht die Reform aber nur als schnelle Hilfe, um das System erst einmal am Laufen zu halten. Weitere Schritte sollen dann später folgen. Bundesfamilienministerin Karin Prien hält an ihren Plänen für ein Familienpflegegeld fest. Das Konzept soll im ersten Halbjahr des kommenden Jahres vorgelegt werden, sagte sie dem Redaktionsnetzwerk Deutschland. Damit sollen Menschen unterstützt werden, die für die Pflege von Angehörigen vorübergehend aus dem Beruf aussteigen. In die Regierungsbildung in Sachsen-Anhalt kommt ein wenig Bewegung. AfD-Spitzenkandidat Siegmund hat angekündigt, sich im Dezember im Landtag als Ministerpräsident zur Wahl zu stellen. Wie die dafür nötige Mehrheit zusammenkommen soll, ist unklar. US-Präsident Trump setzt bei künstlicher Intelligenz auf freiwillige Selbstkontrolle statt auf gesetzliche Vorschriften. Die Chefs der großen Tech-Konzerne haben im Weißen Haus eine entsprechende Vereinbarung unterzeichnet. Rechtlich bindend ist die aber nicht.
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3: Mit KI-Support. Nebel gibt es am Morgen stellenweise noch, sonst sind oft nur ein paar Wolken unterwegs und es bleibt trocken. Im Westen ziehen am Nachmittag mehr Wolken rein und am Abend kann auch mal ein Schauer runterkommen. Die Höchstwerte liegen bei 20 bis 30 Grad. Morgen bleibt es meist wolkig, dazu regnet es ab und zu maximal bis 26 Grad.

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1: Im Studio Holger Dilk, schönen guten Morgen. Das Deutschland-Ticket könnte bald deutlich teurer werden. Laut Rheinischer Post soll der Preis heute neu festgelegt werden und demnach sind im Gespräch dann knapp 67 Euro statt bisher 63 Euro im Monat. Der Koordinierungsrat von Bund, Ländern, Kommunen und Verkehrsbranche will dann abschließend beraten. Der Fahrgastverband Pro Bahn kritisiert die Erhöhung und fordert einen Rabatt für Nutzer des Deutschland-Tickets nach Vorbild des ab Oktober geltenden Tankrabatts. Wird das Elterngeld doch nicht gekürzt? Das hat Bundesfamilienministerin Prien gegenüber dem Redaktionsnetzwerk Deutschland in Aussicht gestellt. Anna Löwer.
2: Prien ist demnach dafür offen, die Bezugsdauer des Elterngeldes bei 14 statt 12 Monaten zu belassen. Noch wird laut Prien über verschiedene Reformmodelle beraten. Außerdem will die Ministerin im ersten Halbjahr 2027 ein Konzept für ein Familienpflegegeld vorlegen. Das soll dann Menschen finanziell unterstützen, die für die Pflege von Angehörigen vorübergehend aus dem Beruf aussteigen.
1: Die Pflegeversicherung steckt tief im Minus. Gesundheitsminister Linnemann will deshalb heute eine Reform durchs Kabinett bringen. Stand jetzt sind sich Union und SPD aber noch gar nicht einig. Die SPD hält die Reform für ein reines Sparpaket und will Pflegebedürftige mehr entlasten. Künstliche Intelligenz macht den Sozialgerichten in Deutschland zu schaffen. Immer mehr Menschen erstellen ihre Klage mit Hilfe von KI. Dadurch nimmt die Zahl der Klagen zu und die enthalten oft Fehler, was für noch einmal mehr Bearbeitungsaufwand an den Gerichten sorgt. Fast jeder zweite Mensch in Europa ist in diesem Jahr schon schlechter oder sehr schlechter Luftqualität ausgesetzt gewesen. In Nordamerika sind es sogar 2/3. Grund für die hohen Werte waren auch die extremen Hitzewellen und Waldbrände in diesem Jahr, so der EU-Klimadienst Copernicus.
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3: Mit KI-Support. Nebel gibt es am Morgen stellenweise noch, sonst sind oft nur ein paar Wolken unterwegs und es bleibt trocken. Im Westen ziehen am Nachmittag mehr Wolken rein und am Abend kann auch mal ein Schauer runterkommen. Die Höchstwerte liegen bei 20 bis 30 Grad. Morgen bleibt es meist wolkig, dazu regnet es ab und zu maximal bis 26 Grad.

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1: Wenn jetzt rauskommt, dass er der korrupte Bulle ist, wäre es sowas von unspektakulär zum Schluss. Ja.
2: Fliegen fängt man mit Honig und korrupte Cops fängt man mit Geld. Wir haben uns Matt Damon und Ben Affleck eingeladen. Nein, Spaß. Wir reden heute über The Rip. Schnappt euch einen Kaffee oder ein anderes Getränk und dann legen wir los. Und damit ein herzliches Willkommen beim Streamcafé. Schön, dass ihr alle wieder eingeschaltet habt, dass ihr hier bei uns seid. Nehmt euch einen Platz und einen Kaffee und dann lasst es euch gut gehen und hört unsere neueste Folge. Hallo lieber Jörg.
1: Hallo Marc, hallo an alle Zuhörenden. Ich hoffe, euch geht es nicht begarfelt und ihr hasst Montage, weil wir sind ja der Grund, Montage zu lieben.
2: Ganz genau, das hast du schön gesagt. Gell? Gefällt mir. Was hast du denn die letzte Zeit so geschaut oder gibt es was du erzählen möchtest?
1: Tatsächlich bin ich gerade bei, mal so ein paar ältere Sachen wieder zu gucken. Hab's ja jetzt schon mehrfach erwähnt, dass wir zu Hause renoviert und umgeräumt haben.
2: Der hat jetzt ganz böse Sachen wieder im Kopf, dich im Spiegel.
1: Na, wie wieder? Hey, ich geh. Tschüss, okay. War schön, da zu sein.
2: Geht mir doch genauso.
1: Ja, also da sind auch meine ganzen DVDs in andere Räume gewandert und dann habe ich gedacht, oh, da sind ja einige dabei, die ich schon lange nicht mehr geguckt habe. Gut. Und tatsächlich bin ich gerade dabei, die ganzen alten Christopher Lee Dracula-Filme nochmal zu gucken. Ich hatte die ganzen Horrorfilme, die ich zu Hause habe, alle in so einem Extraschränkchen wegen den Kindern. Na gut, jetzt sind die Kinder erwachsen, jetzt muss ich die nicht mehr separat lagern. Aber da habe ich mir gedacht, ach, die muss ich mir alle mal wieder angucken.
2: Die Kinder hast du separat gelagert?
1: Ja, die haben eigene Zimmer.
2: Du meinst die DVDs?
1: Ja, da sind so einige Sachen dabei. Ich habe ganz so alte Klassiker, alte Vampirfilme damals noch so gesammelt, also aus der Hammerzeit, ja, Hammer Studios oder Hammer, wie es ja eigentlich heißt. Kronos, der Vampirjäger und so Sachen und die Karnstein-Trilogie, wo es auch um so eine Vampirfamilie geht, die ziehe ich mir jetzt alle mal so nach und nach wieder rein.
2: Gibt's ja gar nicht.
1: Ist immer noch vom Multicolor her, von der Farbe her, vom Setting, ist das immer noch richtig stylisch, also kann man gut gucken.
2: Multicolor, wow, du bist voll auf der Nostalgie, merke ich gerade. Multicolor, okay. Mhm. Ja, sehr schön.
1: Wurde damals auch schwer Werbung damit gemacht, ne?
2: Ja, stimmt.
1: Aber ist schon interessant, sich so die alten Schinken mal reinzugucken. Ich meine, gut, die Storys sind natürlich jetzt nicht mega hochtrabend, aber für die damalige Zeit waren das schon ordentliche Horrorfilme, sage ich mal. Wenn man die heute guckt, ist natürlich, ferner liefen, ne? Aber für die damalige Zeit war das schon ordentlich. Da wird schon der eine oder andere im Kino auf den Fingernägeln gekaut haben.
2: Das haben wir uns ja auch schon mal drüber unterhalten, über Psycho und die ganzen alten Hitchcock-Dinge. Genau, ja. Die funktionieren heute nicht mehr so gut, aber sind immer noch Klassiker, die man gut gucken kann. Ne?
1: Ja, auf jeden Fall.
2: Ja. Ich habe mir mal einen Film auf Netflix angeschaut, der heißt The Great Flood. Die große Flut ist ein koreanischer Film meines Wissens. Südkorea genau ist da das Land, wo der Film herkommt. Geht ungefähr Stunde 50. Sehr spannendes Thema. Wir haben nämlich eine junge Frau. Ich sag die Namen jetzt nicht. Die sind alle koreanisch. Aber wir haben eine junge Frau, die mit ihrem Sohn in ihrer Wohnung lebt und auf einmal feststellt, da taucht ein Haufen Wasser auf in der Wohnung. Die wohnen in einem Hochhaus. Von daher ganz komisch, dass da so viel Wasser auftaucht. Sie versucht dann mit ihrem Sohn nach oben zu kommen. Alle aus diesem großen Komplex, also da wohnen Tausende, sieht man auch in dieser Anlage, das ist so eine große Anlage, anscheinend in Südkorea ist es so, ich war noch nie dort, versuchen alle auf das Dach zu kommen, um natürlich, man sieht, das Wasser steigt immer mehr. Sie trifft dann noch auf einen Mann, der irgendwie sagt, er würde ihr helfen. Damit stellt man auch schon fest, das ist ein Auftrag für diesen Mann, diese Frau zu retten. Und als sie ganz, da ist der Film eine halbe Stunde läuft, der denkt man, das ist jetzt das Ende. Sie kommen auf dem Dach an. Man erfährt, dass dieser Sohn ein Experiment ist, dass das nicht ihr leibliches Kind ist. Sie wird dann mitgenommen und sie stirbt dann auf einmal. Und dann denkt man so, was war das jetzt? Komisch, keine Ahnung, wie es jetzt weitergeht. Und dann fängt der Film wieder von vorn an. Und dann hat er einen riesen Plot-Twist, wo es eigentlich dann erst spannend wird. Dann hat man erst kapiert, um was es da geht.
1: So eine Zeitschleife quasi.
2: Eine Zeitschleife, genau. Ähnlich wie eine Zeitschleife, schon ein bisschen anders da. Aber es ist wirklich sehr spannend, ein sehr interessantes Thema. Der Film lief so ein bisschen unter ferner Liefen. Er hat auch bei IMDb keine so gute Bewertung mit 5,4, weil er sehr viel Zeit hat, bis er richtig funktioniert. Aber hinterher, das ist so ein richtig Mindfuck-Film. Also okay. Das ist eine Empfehlung von mir, Die große Flut. Hätte ich jetzt auch gerne mal einen Espresso-Talk gemacht, also eine Espresso-Shot-Sendung, aber da ich jetzt so viel erzählt habe, lohnt sich das nicht mehr. Aber kann man sich gut mal angucken, ist eine spannende Sache, finde ich. Und von Südkorea habe ich, glaube ich, noch nie einen Film gesehen.
1: Ja, aus dem asiatischen Raum kommen generell relativ coole Sachen. Ja. Gerade so im Horrorbereich oder auch im Serienbereich sind da echt coole Sachen dabei, auch mit richtig spannenden Ideen und cool umgesetzt. Kann man auf jeden Fall mal reingucken. Gut, aber wir schwenken heute mal wieder an die andere Richtung des Kontinents. Wir besprechen heute einen Film aus den USA, nämlich The Rip.
2: Gut, dann schnappt euch noch einen Kaffee, was ihr so alles braucht, und dann, hätte ich gesagt, legen wir los.
1: Wir starten mit den allgemeinen Infos zum Film. Regie führte Joe Canahan, Drehbuch Joe Canahan und Michael McCrail. Eine Netflix-Produktion, Laufzeit 113 Minuten, FSK 16. Genre ist Action-Thriller-Drama, zu sehen auf Netflix. Das Budget lag bei 100 Millionen US-Dollar. Und das ist aber eine reine Vermutung, mit Sicherheit weiß man es nicht, das ist quasi eine Schätzung. Es gibt eine IMDb-Bewertung von 6,9, Rotten Tomatoes für 84% und Popcorn-Meter liegt tatsächlich nur bei 69%. Ja, zur kurzen Handlungsübersicht, das TNT, kenne ich normal nur von AC/DC, hier ist es das Tactical Narcotics Team, also die sind quasi zuständig für Drogendeals und so weiter. Geht mit 4 Leuten unter der Leitung von Lieutenant Dane Dermans, gespielt von Matt Damon, in das Haus der jungen Daisy, gespielt von Sacha Cayell, die kennen wir als Supergirl aus dem Flash-Film, um dort unter einem Vorwand nach Drogen zu suchen. Dummerweise finden sie aber da keine Drogen, sondern 20 Millionen US-Dollar.
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2: Der Film steigt an mit einer Parallelmontage. Wir sehen hier eine junge Agentin Jackie Wallace, die wird gejagt und parallel sehen wir Dane, der von Matt Damon gespielt wird, und JD, der von Ben Affleck gespielt wird, die einer Befragung statthalten müssen von einem FBI-Agenten. Dieser FBI-Agent heißt Agent Delburn. Es gibt da einen riesen Streit zwischen diesem Agent Delburn und JD. Und dann fliegen Sachen durch die Gegend und Dane, der sich mit seinem Chef unterhält, sagt dann, ja, es ist sein Bruder. Mhm. Also erfahren wir direkt, die beiden sind Brüder. Er provoziert ihn so ein bisschen, weil JD wohl ein Verhältnis mit dieser Jackie Wallace hatte, die da erschossen worden ist. Da gibt es ja schon so eine gewisse Brisanz in dem Film.
1: Gespielt wird Agent Delburn von Scott Adkins. Kennt der eine oder andere vielleicht noch aus dem letzten John Wick-Film. Da ist er im Fettsuit rumgesprungen. Die Kampfsportfans, denen ist Scott Adkins auf jeden Fall ein Begriff, der sehr viele Kampfsportfilme gemacht hat und jetzt doch nach und nach, auch nach John Wick, in größeren Produktionen immer mal wieder auftaucht.
2: Genau. Jackie Wallace ist in dieser Parallelmontage erschossen worden. Von wem wissen wir nicht. Wir haben nur gesehen, dass sie noch kurz eine Nachricht verschicken konnte. Wer diese Nachricht bekommen hat, erfahren wir auch noch nicht so richtig. Interessanterweise stellt Dane dann 6 Wochen nach diesem Ereignis spontan ein Team zusammen. Er hat noch einen Hinweis, Handy bekommen, dem wäre es nachzugehen. Er nimmt dafür 5 Teammitglieder mit, aber jedem Teammitglied sagt er einen anderen Betrag, um den es gehen würde. Ich glaube, der höchste Betrag sind $250.000. Das Ganze wird später nochmal relevant, warum er das tut. Ich habe erst gedacht, naja, ist komisch, dass er jedem Teammitglied einen anderen Betrag nennt. Mhm. Sehr seltsam. Auf diesem Parkplatz, wo das Team zusammensitzt, taucht dann auch noch der DEA-Agent Matty auf. Der wird von Kyle Chandler gespielt. Das wird später auch nochmal wichtig. Er hat ein Panzerfahrzeug und arbeitet, wie gesagt, für die DEA. Die DEA und das TNT schaffen immer irgendwie ein bisschen zusammen anscheinend, wird dann abteilungsübergreifend zusammengearbeitet.
1: Die EA ist ja quasi die Drogenfahndung.
2: Genau, ja.
1: Und TNT ist ja dann Special Narcotics, das ist quasi dann ist auch für solche Waffen, Sachen, für Drogen,
2: also
1: Waffen,
2: die, alles diese Einheit gibt es in Amerika wirklich, ist für Waffen, Falschgeld oder Geld und auch Drogen zuständig, arbeitet zusammen. Fand ich auch schön, bei dieser Befragung, die man gesehen hat, das TNT, Tactical Narcotics Team, weil da hat einer gesagt, das TNT-Team, und da sagt sie, wir sind nicht das TNT-Team, sondern Tactical Narcotics Team, das TNT. Fand ich einen schönen Wortwitz. Er schnappt, wie gesagt, diese paar Leute, die er mitnehmen will. Die Crew besteht, ist wichtig, aus Dane, wie gesagt, der Teamleader ist, seit diese Jackie verstorben ist, die war wohl vorher die Chefin. Dann JD. Und dann nehmen sie noch Detective Mike Rowe mit, der von Steven Yeun gespielt wird. Detective Numa Baptiste wird von Tana Taylor gespielt. Und noch Detective Lolo Salazar von Catalin Sandino Moreno gespielt. Sie ist die Hundeführerin, weil Dane will auf alle Fälle auch den Hund mitnehmen.
1: Ja, es gibt ja nicht nur Hunde, die auf Drogen abgerichtet sind, sondern auf Geld. Das erfährt man hier ganz schnell, weil die junge Daisy sagt, ihr werdet hier keine Drogen finden. Und er sagt, ja, der Hund riecht aber keine Drogen, der riecht Geld. Daraufhin entgleisen Daisy so ein bisschen die Gesichtszüge und ist relativ schnell klar, hier gibt es eine Menge Geld zu holen in dem Haus.
2: Sie sagt, sie hat das Haus erst vor kurzem geerbt. Das hat eigentlich ihre Oma gehört. Sie weiß überhaupt nicht, was hier Sache ist. Das Team findet aber auf dem Dachboden eine Menge Geld, also wirklich sehr viel Geld. Es geht hier am Ende um 20 Millionen US-Dollar. Eine erste Fragezeichen haben die ganzen Kollegen, als Dane hergeht und sagt, alle Handys her. Das ist wohl keine übliche Vorgehensweise. Also das ist schon das erste Mal, wo man denkt, was macht Dane hier? Warum sammelt er die ganzen Handys ein? Die Kollegen sind mit dem Verhalten irgendwie nicht so ganz einverstanden. Besonders Lolo Salazar, weil sie möchte gern ihr Kind anrufen, dass das später wird, und ihr Mann droht ihr wohl, die Kinder wegzunehmen. Das nur am Rande.
1: Ja, interessant auch die Aussage, dass das Geld gezählt werden muss. Da habe ich am Anfang auch erst gedacht, warum zählen die jetzt dort vor Ort das Geld? Aber tatsächlich gibt es wohl diese Vorgaben in dem Augenblick, wo Polizeieinheiten Geld finden, dass es sofort vor Ort gezählt wird mit allen Anwesenden.
2: Ja.
1: Und das wird dann direkt auch umgesetzt. Interessant ist dann, dass das Team einen Anruf bekommt und bedroht wird, dass er das Haus verlassen soll und dafür 30 Minuten Zeit hätten. Und $150.000 wären kein Grund zu sterben, was ja dann auch wieder eine interessante Summe ist, weil ja deutlich mehr im Gebäude ist.
2: Genau.
1: Was ich da auch noch ganz cool fand, dass eine normale Polizeistreife noch vor Ort kam und sich Dane und JD vom Haus kurz unterhalten haben. Und da ging es irgendwie darum, wissen die von dem Geld? Und sagen so schön, wenn die von dem Geld wüssten, wären wir schon tot. Ich auch gedacht habe, wow, Korruption ist da wohl kein kleines Thema in der Ecke.
2: Ja. Es sind ganz viele Punkte, die da aufeinandertreffen. Dieses Team von den normalen Streifenpolizisten sind auch wohl ein ehemaliges Team, was aufgelöst worden ist aus korrupten Polizisten. Die erkennt auch JD und weiß, die sind auch nicht ganz koscher, aber Dane schafft es irgendwie, die zu vertreiben. Interessant wird es dann auf einmal, als Mike mit irgendeinem Unbekannten schreibt. Also soll quasi vor dem Haus Wache schieben. Und als diese Jungs ankommen, schreibt er dann irgendwelche Informationen und gibt die weiter. Wir genau sehen nicht, um was es da im Detail geht.
1: Ja, es schwelgt auf jeden Fall immer so unbewusst mit, dass irgendjemand auch in dem Team korrupt sein könnte. Es wird so ein bisschen angedeutet, dass es eventuell der Charakter von Ben Affleck sein könnte.
2: Nee, mit dem. Ben Affleck ist ja eigentlich der die ganze Zeit richtig das gehen will.
1: Sagen wir mal so, es wird nicht so eindeutig ausgelegt.
2: Doch, das finde ich schon eindeutig. Also das war...
1: Ja. Weil ich habe die ganze Zeit gedacht, es läuft drauf raus, dass der Ben Affleck zum Schluss der Verräter ist, der was mit dem Mord
2: zu tun hat. Nee, der war ja eigentlich der immer den richtigen Weg gehen wollte, der immer gesagt hat, ruf jetzt mal unseren Chef an, ruf mal unseren Chef an, warum hast du das noch nicht gemacht? Und immer wieder den Weg gehen wollte, während Dane ja Wege gegangen ist, die nicht regelkonform waren. Also für mich war zu diesem Zeitpunkt die zwei Hauptverdächtigen, wo ich gesagt habe, da stimmt was nicht, ist Dane und Mike, der ja auch irgendeine Nachricht an jemanden geschrieben hat, wo man nicht wusste, wen.
1: Ja, tatsächlich habe ich so gedacht, als Überraschungsmoment kommt dann später Ben Affleck um die Ecke und war es dann doch, ja, dass es so in die Richtung geht. Ist ja oftmals so, dass die Spuren in den Filmen so ein bisschen falsch gelegt werden. Ne?
2: Ja, ja.
1: Dass quasi die Hinweise auf eine oder zwei Personen gezielt so ausgelegt werden, dass dann der Überraschungsplot zum Schluss ein ganz anderer ist.
2: Aber das Team wird ja immer auch misstrauischer, weil Dane immer mehr auffällig wird, dass er irgendwelche Sachen macht, die wirklich nicht der Regel entsprechen. Mhm. So wird es jedenfalls suggeriert. Er redet auch davon ganz offen, das Geld zu behalten. Man überlegt da die ganze Zeit und er findet ja auch ein paar Mitstreiter in Humor und Lobo, den er so suggeriert, ah ja, wir behalten das Geld. Dane verdächtigt aber gleichzeitig Mike, dass er für die Interne arbeitet, also dass er quasi ein Maulwurf ist, der rausfinden soll, wer hier Korruption betreibt.
1: Richtig.
2: Und dadurch gibt es ja auch einen größeren Streit.
1: Genau aus dem Grund habe ich ja gedacht, dass es Dane nicht ist, weil er ja vermutet, dass jemand von der Internen da mit drin hängt. Und dann wäre es ja dämlich, wenn er glaubt, dass jemand von der Internen mit drin hängt, Vorschläge zu machen von wegen, wir behalten jetzt die Kohle und so weiter.
2: Finde ich spannend, weil das für mich eigentlich noch mehr der Anhaltspunkt war, von sich abzulenken.
1: Ja.
2: Das von, dass du das anders gesehen hast. Weil für mich war das in dem Moment wirklich, Dane will von sich ablenken. Es kommt ja auch noch dazu, dass Mike von dieser Daisy, dieser junge Frau, der das Haus gehört wird, angesprochen wird. Und Daisy erzählt ja Mike, dass Dane mit Numa und Lobo zusammen Sache machen und wollen das Geld wegschaffen. Und Mike sagt dann noch, warum erzählst du mir das? Ja, weil ich dich für den einzigen halte, der ehrlich ist, ja. Aber da hat man auch schon gesehen, dass so ein bisschen ahnen können, dass das Ganze geplant war von Dane, weil er hat ja extra die Tür so ein bisschen offen gelassen, dass Daisy das mitkriegt, das Gespräch, dass er das Geld behalten will und Numa und Lobo sollen zusammenarbeiten und wir hätten jetzt mal genug getan für die Gesellschaft, jetzt sind wir mal dran.
1: Ja, und mir war das zu eindeutig auf ihn zurechtgemünzt, dass er es dann wirklich ist, weißt du, wie ich meine? Da waren zu viele Hinweise auf ihn, dass ich gesagt habe, kann nicht sein, dass er der Korrupte ist oder der Typ, der was angestellt hat, weil das wäre zu eindeutig, das wäre zu langweilig.
2: Meinst du jetzt, dass der...
1: Dane auch, so wie der agiert hat, weil er ganz viele Sachen gemacht hat, wo ich gesagt habe, wenn jetzt rauskommt, dass er der korrupte Bulle ist, wäre es sowas von unspektakulär zum Schluss.
2: Beruht ja wohl so ein bisschen auf einem tatsächlichen Ereignis. Deswegen habe ich da jetzt, das habe ich vorher gewusst, deswegen habe ich gedacht, na gut, das ist schon sehr offensichtlich. Man versucht da uns jetzt nicht eine Falle zu stellen. Habe ich zumindest in dem Moment gedacht.
1: Ja, mein Gedanke ging tatsächlich so in die Richtung, wäre einfach zu unspektakulär, wenn man die Geschichte jetzt einfach nur runter erzählt, von vornherein klar ist, dass er der korrupte Bulle ist, weil er denen die Sachen macht. Das wäre ein bisschen zu offensichtlich gewesen. Also für mich war das schon so ein reines Taktieren, um herauszufinden, wer bei ihm in der Gruppe korrupt sein könnte. Deswegen ja auch die Nummer mit den verschiedenen Geldsummen. Das war so mein Denken. Und vom Gebaden, vom Charakter von Ben Affleck habe ich erst gedacht, der könnte es zum Schluss sein, aber da habe ich dann nach einer halben Stunde dann auch wieder umgeschwenkt, habe gedacht, vielleicht doch irgendjemand ganz anderes.
2: Ben Affleck ist ja ein bisschen auffällig, gibt ja dann eine größere Geschichte, wo Mike feststellt, da sind also Morsezeichen auf der anderen Seite der Straße. Ben Affleck geht ja dann auch rüber, irgendwann geht Dane ihm nach, aber Dane kommt alleine wieder zurück. JD kriegen wir dann mit, der ruft dann bei Matty an. Er sagt ihm, ich traue Dane nicht, irgendwas läuft hier ganz komisches. Bedenken und Matty soll jetzt bitte herkommen mit seinem Panzerfahrzeug. Man will das Geld wegschaffen zur Zentrale der DEA, ist sein Plan. Der ist aber noch im Einsatz, Matty hat irgendwie noch einen anderen Einsatz und sagt dann irgendwann, ich komme dann zu dir. Und dann findet ja dieser Angriff auf das Team statt. Es wird ganz viel rumgeschossen. Sie sind in dem Haus, verschanzen sie sich ein bisschen, schaffen es dann trotzdem irgendwie, diese Angreifer zu vertreiben, kriegen dann noch die Info von der Mafia. Wir haben damit nichts zu tun. Wir lassen euch in Ruhe. Genau. Da ist alles in Ordnung. Fand ich auch spannend, weil damit ist ja die Mafia mal wieder raus und man hat so das Gefühl, okay, es muss doch was mehr mit der Korruption innerhalb der Polizei zu tun haben.
1: Genau, ja.
2: Matty kommt ja dann irgendwann an und sie schaffen das Geld raus in diese Panzer. Vorher gab es eine kleine Keilerei zwischen Dane, JD und Mike, weil Mike hat zwischendrin, haben wir gesehen, nochmal eine Nachricht verschickt an jemand Unbekannten. Wusste man auch nicht genau wer, man sieht es nicht genau, an wen er schickt. Es hieß nur, sie wollen das Geld wegschaffen und bei dieser Keilerei versucht dann Mike, wie gesagt, dieses Ganze zu schlichten, während JD und Dane sich kloppen und Mike wird dann von JD irgendwie zusammengerempelt aus Versehen. Und dann kommen wir quasi zum großen Finale schon, weil sie schaffen das Geld in dieses Panzerfahrzeug.
1: Also im Grunde genommen ist bis dahin so reines Taktieren. Also es ist kein Film, den man nebenher gucken sollte, weil doch unterschwellig relativ viel passiert. Man muss schon ein bisschen mitdenken. sonst ist man mit dem Schluss vielleicht, das will nicht sagen überfordert, sondern zu überrascht. Ja.
2: Es kommt aber, was diesen Punkt angeht, weil es ja eigentlich keine Netflix-typische Sache ist, kommen wir später nochmal zu was Matt Damon und Ben Affleck über Netflix gesagt haben. Fand ich ganz interessant in diesem Zusammenhang, weil wir haben da auch schon öfters drüber gesprochen. Ja, wir erfahren in diesem Panzerfahrzeug, dass ja JD in diesem Haus war und Mike ist dann zu ihm rübergegangen und hat ihm seinen Plan offenbart, wie er die korrupten Cops rauskriegen will. Wir haben auch vorher noch gesehen, dass er Lolo und Numa Zahlen gezeigt hat, was das, wie viel Geld das ist, das gezählt worden ist. Das habe ich zu diesem Zeitpunkt ehrlich gesagt nicht verstanden, warum er jetzt diese Zahlen zeigt, so und so viel Geld ist es. Merkt euch die Zahl auf den Cent genau.
1: Im Grunde genommen geht es ja darum, dass das Geld später nochmal nachgezählt wird. Die unterschiedlichen Zahlen hat er deswegen genannt, um dann später zu gucken, ob die korrekte Zahl auftaucht. Und wo die gefakten Zahlen auftauchen, um damit quasi herauszufinden, wer hier der Verräter ist. Was mich dann tatsächlich überrascht hat, war, dass Dane und JD zusammen diesen Plan ausgetüftelt haben. Weil das habe ich jetzt nicht gedacht am Anfang.
2: Ja, eigentlich war es ja Dane, der den Plan alleine ausgetüftelt hat, aber er hat JD in dem Haus, wo er im Haus hatte, ihm gesagt, weil er ihn sagt ja ganz klar, ich wusste ja nicht, ob du vielleicht auch da dabei bist, aber er hat erkannt an seinem Verhalten, dass er nicht da dazugehört, weil er wollte ja immer wieder den Chef anrufen, den Chef anrufen. Warum hast du noch nicht unseren Chef angerufen? Deswegen verrät er ihm jetzt diesen Plan. Deswegen kam es auch zu dieser Keilerei, weil bei dieser Keilerei konnte JD dieses Handy abnehmen, weil das sucht er dann ganz verzweifelt. Er weiß nicht, wo dieses Handy ist. Und er nimmt dann in diesem Panzerfahrzeug, während sie da wohin fahren, sagt er, wir rufen jetzt mal deinen letzten Kontakt an und dann klingelt das Telefon von Matty. Und damit wissen wir dann, okay, Mike und Matty hängen zusammen. Es gibt nur einen Fahrer und dieser Fahrer von diesem Panzerfahrzeug, der

0: Keilerei.
1: Mike ergibt sich und Matty, ja, wird von JD dann erschossen. Lustigerweise sieht man dann noch, dass in diesen Sporttaschen kein Geld war. Man sieht, dass Dane schon sehr weit gedacht hat bei seinem Plan, weil in diesen Sporttaschen sind nur irgendwelche alten Telefonbücher, die in dieser Garage gelegen haben. Sie haben auch das Geld mit einem PKW weggeschafft, der da drin stand in dieser Garage. Haben es in Sicherheit gebracht.
0: Baptiste und Salazar haben im PKW das ganze Geld in Sicherheit gebracht.
1: Genau, und das ganze Geld ist bis auf den letzten Dollar da gelandet, wo es hingehört, nämlich bei der Polizei. Das heißt, wir haben die zwei Hauptverdächtigen, Dane und Mike, haben sich nur noch als Mike herausgestellt und Matty kam da dafür dazu. Der Rest des Teams ist unschuldig und wirklich ein ehrliches Team. Fand ich ein sehr schönes Ende. Nur den Epilog habe ich nicht so ganz verstanden. Wir sehen nämlich Ben Affleck und Matt Damon so am Strand sitzen und diese Szene, die hat mir so gar nichts gegeben.
0: Ja, mal zwischendrin mal erfahren, dass JD wohl auch was mit der Beamten hatte, mit der Valesque, die erschossen wurde und natürlich größeres Interesse daran hat, aufzudecken, wer der Mörder ist. Ja. Obwohl da ja auch nur so ein bisschen mitgeschwebt ist, ob er sie vielleicht auch entsorgt hat, weil er selber korrupt ist. Also es waren so ein paar Sachen, die schon für meine Achten geschickt falsche Spuren gelegt haben und teilweise Spuren so eindeutig gelegt haben, dass man gesagt haben, ah, kann so nicht sein irgendwie. Aber das ist natürlich auch so eine Sache, wenn du so eine verzwickte Handlungsstränge hast, wie es hier ist, hier passiert ja doch, ja, kann man sagen, ein Kammerspiel findet größtenteils in diesem einen Haus statt. Ja. Nur die Schlussszene mit dem Panzer findet außerhalb des Gebäudes statt und wir haben noch ein paar Szenen im Polizeipräsidium. Aber der größte Teil des Films findet wirklich in diesem Haus statt. Und da hast du wirklich ganz viele verzwickte Handlungsstränge, die so ineinander laufen. Und das ist kein Film, den man nebenher gucken sollte. Sonst verpasst man das eine oder andere und rafft vielleicht den Schluss nicht so wirklich.
1: Es gibt ja diesen, einen Podcast-Kollegen, kann man fast sagen, Joe Rogan. Er hat Ben Affleck und Matt Damon interviewt und die haben sehr offen über die Praktiken, sage ich mal, der Streaming-Giganten gesprochen, voran Netflix haben sie da genannt. Und zwar die Kernaussage ist eigentlich, dass moderne Filme müssen heute einfacher, schneller und sofort verständlich sein, sonst werden sie intern aussortiert. Keine Geduld mehr für langsamen Aufbau, keine komplexen Charaktere, kein Risiko. Alles wird auf Algorithmustauglichkeit getrimmt. Affleck erklärte, dass Filme früher Zeit hatten, sich zu entfalten. Im Kino, durch Mundpropaganda, durch Diskussion. Heute zählt oft nur noch, bleibt der Zuschauer die ersten 5 bis 10 Minuten dran oder klickt er weg? Wenn nicht, gilt das Projekt als gescheitert. Egal wie gut es eigentlich ist und genau hier wird es unangenehm für Netflix und Co. Das war jetzt ein Zitat aus diesem Interview. Finde ich spannend, dass die zwei das so offen anprangern. Matt Damon hat auch das erste Mal was mit Netflix zusammen gemacht. Mhm. Ben Affleck hat schon mal mit Netflix zusammengearbeitet und zwar in dem Film Triple Frontier von 2019. Hier spielt er einen ehemaligen Elitesoldaten, ist der Anführer einer Gruppe, die einen Drogenboss bestehlen wollen, spielt neben Oscar Isaac und Charlie Hunnam. Mhm. Ist ein sehr spannender Film, kann man mal empfehlen. Fand ich sehr interessant, dass die zwei das so ein bisschen anprangern, ja, wo sie jetzt gerade hier eine Produktion für Netflix gemacht haben, wo dieser Plot nicht so am Anfang oft erwähnt wird. Man, wie du schon sagst, man muss mehr drüber nachdenken, was hier eigentlich passiert im Detail. Die Story an sich.
0: Tatsächlich ist es so, dass es mich teilweise in dem Film sogar, will nicht sagen verwirrt hat, aber ich fand es teilweise dann schon ein bisschen anstrengend, dass alles ständig wiederholt wurde, dass die Leute, dass man die Leute quasi oder die Zuschauer ständig wieder abgeholt hat. Und das hat manchmal so ein bisschen dafür gesorgt, dass man weniger die Übersicht behält, als dass man die Übersicht teilweise sogar verliert durch dieses ständige Wiederholen, dass man dann manche Details dann wieder vergessen hat, weil andere Details so oft wiederholt wurden.
1: Ja, aber es gab Sachen, das haben wir gar nicht erwähnt, haben wir vergessen, weil es sind diese 150.000, dieser Betrag, den hat nämlich Dane ja am Anfang Mike nur gesagt, hat er verschiedenen anderen gesagt. Dann gab es diesen Anruf im Haus, wo diese 150.000 erwähnt worden sind, wo er hinterher Dane gesagt hat, nur dir habe ich das gesagt, diese 150.000, deswegen hat er das gemacht. Wenn man da nicht aufgepasst hat, hat man die Storyline einen großen Teil oder einen wichtigen Teil nicht mitgekriegt. Genau. Deswegen, die Story fand ich gut geschrieben, aber sie hat ein paar Stellen, wo sie doch sehr stark schwächelt, also wo es dann nicht so ganz gepasst hat. Auch die Charaktere, finde ich, das meiste war eigentlich

0: Stain, der ganz viel erklärt worden ist, dass er seinen Sohn verloren hat durch Krebs. Und die familiäre Situation von Dane ist immer wieder aufgerollt worden, dass seine Frau sich von ihm getrennt hat, dass er alleine ist und. Das hat man so als Motivation genommen, warum er korrupt sein muss. Ja, fand ich ein bisschen unfair eigentlich, weil für die eigentliche Story hat es wenig Impact gehabt, ja, dieser Handlungsstrang.
1: Deswegen ja tatsächlich der Punkt, wo wir es vorhin kurz davon hatten, wo ich gedacht habe, das ist so eindeutig auf diesen Charakter gemünzt, dass er es letztendlich nicht sein kann, weil es dann wieder zu einfach wäre. Und wie du schon gesagt hast, die Charakterentwicklung der anderen Charaktere, der Hintergrund und so weiter, das wurde so außer Acht gelassen teilweise oder so knapp nur angeschnitten, dass man zwar die Motivation hinter den Charakteren so grob nachvollziehen kann, aber die Charakter an sich dann kaum Tiefe gekriegen oder kaum Schwerpunkt. Es wäre zum Beispiel auch gar nicht nötig gewesen, es sei denn in der Ursprungsgeschichte, die sie da als Vorlage genommen haben, war es genauso, warum denn der eine Agent der Bruder von JD ist. Ob das hat überhaupt keinen Mehrwert gehabt, dass es der Bruder ist.
0: Genau, jeder hätte sein, können.
1: Ja. Also völligst unerheblich.
0: Es ist nur wichtig gewesen zum Schluss, dass er diesen FBI-Agenten anrufen kann, weil der hat ja dann diese ganze Gruppe gestellt und die Gruppe festgenommen.
1: Ich hatte teilweise
0: das hätte jeder sagen können.
1: Ich hatte teilweise beim Gucken das Gefühl, eigentlich eine intelligente Story, wo man sich dann teilweise nicht traut, die auch intelligent oder noch intelligenter auszubauen, weil man Schiss hatte, das Publikum wird es dann gar nicht mehr verstehen.
0: Ja, wie gesagt, Netflix-Produktionen, haben wir schon öfters gesagt, sind so ein bisschen, dass man es nebenbei machen kann. Bei dem Film funktioniert es nicht ganz, weil man muss schon ein bisschen aufpassen, aber man kriegt es auch oft genug wieder hingeschmissen. Ja, aber man hat sicherlich, wie gesagt, mit diesen 150.000 zum Beispiel ein Fragezeichen, wenn man es beim ersten Mal verpasst hat. Ja, das ist mir auch ganz extrem aufgefallen, weil es nicht durch die Wiederholung war, sondern weil Dane jedem einen anderen Betrag gesagt hat, der so voneinander, also die waren nicht nah beieinander, der kleinste Betrag waren glaube ich 75.000, ja, genau. Der größte Betrag waren 250.000, fand ich deswegen interessant, aber wenn man da nicht aufgepasst hat, hat man schon einen großen Teil nicht verstanden, warum, also konnte es hinterher wahrscheinlich nicht auflösen.
1: Gerade für Leute, die so einen Film mal nebenher gucken, ist das absolut nicht die richtige Wahl. Also es gibt ja Leute, die gerne auf der Couch hocken, dann mit zwei Bildschirmen, ne? Hier ist Handy, da den Film, da sind sie bei dem Film absolut nicht gut aufgehoben. Die werden wahrscheinlich nach 15, 20 Minuten abschalten und sagen, ist nix. Ja. Mir fällt es auch total oft auf, und das ist natürlich genau das von dir erwähnte Netflix-Problem. Ich will es aber nicht nur auf Netflix festmachen, das haben viele Produktionen mittlerweile leider auch fürs Kino oder sowas, dieses Problem, dieses ständige Abholen, dieses ständige immer wieder erzählen und immer wieder erzählen und immer wieder erzählen, wo ich auch bei vielen Kritikern manchmal das Problem so, wie oft soll das noch wiederholen? Wir haben es kapiert, aber es gibt tatsächlich Leute, die kapieren es eben nicht, weil die Filme so nebenher gucken. Ja. Und das ist durchaus ein Problem, dass du heute fast keine anspruchsvollen Filme mehr kriegst, wo du selbst mitdenken musst, weil irgendwie keiner mehr bereit ist, großartig selbst mitzudenken, hat man manchmal das Gefühl. Ja. Jetzt habe ich den Faden etwas verloren, was ich eigentlich sagen wollte. Das ist dieses Problem, was du gesagt hast, dass Filmproduktionen mittlerweile so aufgezogen werden, dass direkt am Anfang was Großartiges passieren muss. Hier ist es direkt am Anfang ein Mord als Einstieg. Und dann versucht der Film langsam die Charaktere aufzubauen, dass man das Publikum vorab holt. Aber ich glaube, dass auch hier eine Menge Leute vorher schon abgeschaltet haben. Und es gibt sehr viele Filme aktuell, wenn man da die Bewertung davon liest, wo man selber sagt, hey, war ein cooler Film, hat die Charaktere gut aufgebaut, gut eingeführt, langsam aufgebaut, dass gerade bei diesen Filmen ganz oft die Bewertung der Zuschauer ist, Kackfilm, hab nach 15 Minuten ausgemacht, passiert ja gar nichts, total langweilig, weil sich überhaupt keiner mehr die Zeit nimmt, sich mit den Charakteren zu beschäftigen, es muss nur noch bum, bum, bum, schnell, schnell, schnell. Da haben wir diese TikTok-Aufmerksamkeitsspanne von ein paar Sekunden, schnell weggewischt und weiter, wenn dann nicht direkt was passiert, bleibt keiner dran. Ja. Ich habe das mal im letzten Restaurant gesehen, da saß jemand am Nebentisch, wenn du dem zugeguckt hast, wie der durch den Bildschirm gewischt hat, bei TikTok, habe ich mir gedacht, du siehst doch überhaupt gar nicht, ob das was Interessantes ist oder nicht, du wischst so schnell da durch. Das ist leider die Sehgewohnheiten von heute, machen es echt schwierig. Aber mir ist
0: tatsächlich mal eingefallen, früher hat man beim Fernsehgucken, beim Zappen das genauso gemacht.
1: Ja, tatsächlich bin ich ja noch eine Generation, die zum Zappen aufstehen und in den Fernseher laufen musste ganz früher. Da hat man das nicht so gemacht. Ich mache das heute noch so, dass wenn ich zapp, wirklich mal so 10, 15 Sekunden reinguck.
0: Ja, das ist ja genau die TikTok-Aufmerksamkeit, 15 Sekunden.
1: aber auch nur um zu erblicken, ist es ein Film, ist es eine Doku, ist es eine Nachrichtensendung. Ja. Aber für den Inhalt des Films, ob es mich interessiert oder nicht, bleibe ich dann schon ein bisschen länger dran. Und viele Leute geben sich leider mittlerweile gar nicht mehr die Zeit, mal so eine Einleitung zu gucken, ne? Blood and Sinner ist ein schönes Beispiel, wo ganz viele Leute bemängelt haben, die erste Hälfte vom Film ist total für den Arsch.
0: Die fand ich grandios.
1: Das ist halt massiver Charakteraufbau, da wird schön an den Charakteren gearbeitet. Viele Zuschauer geben sich gar nicht mehr die Zeit, sich das anzugucken. Das ist ein bisschen schade. Aber wir kommen hier völligst ab vom Thema.
0: Ich glaube auch, dass ein Film, zum Beispiel ein Klassiker wie Lethal Weapon, heute nicht mehr so funktionieren würde. Weil da hat man sich ja auch gerade im ersten Teil viel Zeit für die Charakter, für den Aufbau genommen, bevor es dann in die Action ging. Ist ein Problem, ob man das nochmal lösen wird. Da leidet meiner Meinung nach ganz massiv die Qualität der Filme drunter und auch der Serien.
1: Ja.
0: Weil es einfach, wenn was permanent wiederholt wird, wird es irgendwann auch langweilig.
1: Es gibt ja durchaus auch Actionfilme, die reine Actionfilme sind, wo es 120 Minuten kracht an allen Ecken und Enden. Mhm. Ist ja auch okay, diese Filme haben seine Berechtigung. Auch so Filme gucke ich immer mal gerne. Aber wenn ich halt einen Film haben möchte, wo ein gescheiter Charakteraufbau drin ist, dann ist es halt schwierig, wenn er so zerstückelt und zerhackt wird. Ja. Und das Problem habe ich tatsächlich bei dem Film so ein bisschen. Ja.
0: Ich finde ihn insgesamt gar nicht schlecht. Also da haben wir schon Uninteressanteres bei Netflix gesehen. Aber es wäre auch mehr drin gewesen. Also wenn man sich ein bisschen mehr Zeit genommen hätte, das Drehbuch ein bisschen ausführlicher zu schreiben, dann hätte man noch was Interessanteres draus machen können. Wie gesagt, ich fand ihn nicht schlecht, aber da wäre mehr gegangen.
1: Ja, aber wenn du gerade gesagt hast, du fandest ihn nicht schlecht, wie viel Kaffeetassen würdest du dem denn geben?
0: Kaffeetassen, tue ich mir schwer bei dem Film, weil ich würde sagen, 6 Kaffeetassen gebe ich ihm, weil ich die Story im Grunde ganz gut fand, aber die Ausführung, also sagen wir mal, in der B-Note war er schlecht.
1: Ja, da gehe ich mit dir tatsächlich konform. Interessante Story. Hätte man deutlich besser umsetzen können, auch mit den Charakteren. Die zwei Darsteller haben ja quasi die Art von Netflix bemängelt, wie Netflix-Filme heutzutage gemacht werden. Und dieser Film spiegelt das extrem wider, finde ich.
0: Die zwei tragen aber auch den Film. Also ich glaube, ohne Ben Affleck und Matt Damon wäre der Film, wird noch weiter unten spielen in der Liga.
1: Deswegen gebe ich Matt Damon und Ben Affleck 5 Tassen und leg noch ein Espresso für Netflix drauf und bin bei 5,5.
0: Okay.
1: Und wünsche mir, dass in Zukunft wieder die Filme ein klein bisschen anders da aufgezogen werden. Also die Art und Weise, wie der geschnitten und gemacht ist, hat mir schon teilweise ein bisschen so öfter mal rausgeholt tatsächlich. Ja, ja. Obwohl es ein Film ist, bei dem es wichtig ist, dran zu bleiben, sonst versteht man ihn nicht.
0: Ja.
1: Und das fand ich sehr schade. Ich habe mir gerade bei der Besetzung, auch bei den Nebenrollen, die ja sehr gut besetzt waren, deutlich mehr erhofft. Deswegen nur 5,5 Tassen.
0: Ja.
1: Wenn ihr ihn euch angucken wollt, schaut ihn euch auf jeden Fall in Ruhe an und spielt nicht nebenher mit dem Handy, sonst werdet ihr nicht sonderlich viel kapieren.
0: Auch keine Wäsche machen oder sowas.
1: Genau, auch nicht staubsaugen oder sonst was.
0: Oh, das ist ganz schlecht, da hört man ja nicht immer
1: was. Und ansonsten, ihr wisst, wo ihr uns hört. Wenn ihr Bemerkungen habt, Infos, Ideen, was wir mal besprechen könnten, Vorschläge, was wir besser machen könnten oder auch sagt ihr, das ist total kacke, lasst es besser weg, dann könnt ihr das gerne tun auf unserer Homepage www.streamcafé.de. Ihr könnt gern bei Instagram, Facebook was drunter schreiben oder eine E-Mail an info@streamcafé.de. Und ansonsten freuen wir uns, wenn ihr wieder dabei seid, wenn es heißt
0: Streamcafé.
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5: Halli, hallo, hallöchen und ein herzliches Willkommen zurück. Hallo Janzi.
6: Ein herzliches Willkommen auch an dich, liebe Tali. Schön, dass du da bist. Schön, dass es dir gut geht, hoffe ich zumindest. Und natürlich einen wunderschönen guten Tag, guten Morgen, guten Abend, guten Mittag. Auch an unsere ZuhörerInnen all over the world.
5: Oder wie man zu jeder Tageszeit im Norden sagt,
6: Moin. Moin. Genau, da sind wir wieder. Dafür lieben wir den Norden, ja. Und ja, um nicht zu sagen, da sind wir ja schon teilweise das Beste am Norden. Um mal einfach mal so ein leichtes...
5: Bisschen Selbstliebe,
6: so,
5: ne?
6: Bitte. Ja, nein, sehr schön. Gibt's was Neues, Tali? Hast du irgendwas erlebt? Möchtest du uns noch irgendwas mitteilen zur letzten Folge mit Frozen Silk?
5: Nee, ich glaube nicht. Die waren einfach, das waren super sympathische, drei nette Leutchen.
6: Ja.
5: Es lohnt sich auf jeden Fall, in die Folge reinzuhören.
6: Finde ich auch. Also Musikfolge ja sowieso.
5: So. Ja, genau. Also Musik sind wir ja sowieso die Pros.
6: So, bitte. Also.
5: Sonst, ich glaube nicht. Also, das, ich kann von gestern kurz erzählen, wir waren bei Instant Impro, das ist ja so eine Improvisationsshow und die waren im TIFF.
6: Ja.
5: Also.
6: Da ist ja deren Heimathafen sozusagen.
5: Ja, genau, für alle Nicht-Bremerhavener und Umzuler, es ist das Theater im Fischereihafen.
6: Ja.
5: Das TIFF. Und Instant Impro, die kommen auch irgendwie aus unserer Gegend. Ja. Lockstedt, Beverstedt irgendwie so.
6: Genau.
5: Und das ist einfach super lustig. Also man hat gestern wirklich so viele Endorphine freischütten können, weil man nur noch am Lachen war. Mir tat irgendwann das Gesicht weh. Und ich konnte nicht aufhören zu lachen. Und eigentlich wollte ich nicht mehr lachen, weil es so weh getan hat. Und die haben auch gesagt, hey, die Shows, die sind bei denen echt, kann ich verstehen, auch echt gut ausverkauft. Ja, ich kann es empfehlen. Die sind jetzt noch ein paar Mal im TIFF und die kann ich nur empfehlen. Also wenn ihr da irgendwann mal was von seht und ihr wirklich auf Improvisation steht, was nicht gescriptet ist, was wirklich alles von uns Publikum kommt, es ist wirklich Wahnsinn. Es ist so lustig. Also ich hab Tränen gelacht, meine Mutter saß neben mir, die hat geheult vor Lachen. Also es war wirklich lustig.
6: Da habe ich eine schöne Geschichte zu erzählen bei Instant Impro. Wir machen gerne ein bisschen Werbung auch für Instant Impro.
5: Auf jeden
6: Fall. Weil die gibt es tatsächlich schon sehr, sehr lange. Also die gab es schon, als ich Jugendlicher war. Und auch da waren sie teilweise im TIFF oder teilweise irgendwo auf den anderen Bühnen unterwegs. Und ich hatte mal einen Workshop bei Instant Impro, einen Improvisationsworkshop tatsächlich damals. Liebe Grüße gehen raus an Bärbel und die war mit mir da und das haben wir tatsächlich einmal gemacht und das ist sehr lustig. Also ganz, ganz tolle Menschen, also es werden wahrscheinlich nie mehr dieselben sein, wie es damals war, weil das wechselt ja auch durch. Aber ich muss auch sagen, wer auf Improvisationstheater steht, unterschreibe ich voll und ganz, was du sagst. Instant Impro, das Beste am Norden. Das sind wir wieder. Ja. Das passt, ja. Sehr schön, cool.
5: Ja, wollte ich mal kurz Werbung für machen, weil
6: zu Recht
5: gesagt. Und die haben dann auch gesagt, hey, dem TIFF geht's halt auch nicht ganz so gut und bla. Und wir würden hier gerne noch ein paar Mal öfter herkommen. Und dann waren wir so, ja, ich kann's verstehen. Ich würde da auch immer wieder hingehen. Vor allem, weil es, wie gesagt, immer was Neues ist. Es ist nicht gescriptet. Du hörst nicht immer das Gleiche. Es kommt alles vom Publikum. Gestern mussten sie dann erraten, dass einer in einer Paartherapie schuld dran ist, dass das nicht so gut läuft, weil er die Koi-Karpfen gerne bürstet.
6: Ja.
5: Ja.
6: Ist auch ein schwieriges Unterfangen.
5: Genau, und da komm mal drauf, wenn du gar nicht weißt, was du eigentlich falsch gemacht hast, weil du vor der Tür stehst und das Publikum entscheidet, was du falsch gemacht hast. Also es war schon echt.
6: Ja, glaube ich.
5: Ja, kann man sich vorstellen.
6: Auch ganz, ganz großes Kino. Also da dieses Improvisieren ist auch wirklich nicht einfach, also deswegen
5: das ist echt
6: nutzt
5: Kunst,
6: es, guckt es euch an. Sie sind wirklich schwer ausgebucht und ausverkauft, also da Karten zu bekommen ist nicht einfach, aber wenn ihr Karten bekommen könnt, kauft euch welche.
5: Geht hin,
6: genau.
5: Auf jeden Fall.
6: Sehr schön, genauso wie zu Frozen Silk, also wenn ihr Karten bekommen könnt, geht hin. Die Chance ist jetzt, wenn ihr uns hört, tatsächlich vorbei, weil sie sind am Dienstag in Bremen, Meisenfrei war es, wenn ich das richtig im Kopf habe. Und es muss eine geile Party sein. Genau, ansonsten neues Album, wenn alles so läuft, wie Krischi das schon versprochen hat. Dann neues Album nächstes Jahr. Also Frozen Silk auf jeden Fall. Aber wo wir gerade beim Thema sind, die haben uns eine Aufgabe gestellt. Und ich bin sehr gespannt, also sehr gespannt. Ich glaube, wir waren auf einem sehr, sehr guten Weg, wenn ich das mal so sagen darf.
5: Wobei ein paar Hints reingekommen sind noch von Zuhörern.
6: Oh, okay,
5: ne?
6: Warte, dann starte ich mal eben ganz kurz.
7: Ja, wo ist er denn?
6: Genau, wo ist er denn, die Band? Und was gab es denn für Hinweise? Also was gab es denn für Hints, was gab es denn für Lösungsmöglichkeiten?
5: Für Lösungsvorschläge, genau. Also Sandra hatte geschrieben, die Dogs in Hamburg.
6: Oh, ja, okay. Mhm. Wäre auch eine Möglichkeit, es sind auch alte Lagerhallen, ja, nicht so schlecht.
5: Genau, sonst haben wir hier, glaube ich, weiß nicht, ob über Instagram noch was reingekommen ist, aber das war auf jeden Fall von Sandra ein Hinweis.
6: Okay. Sehr gut. Haben wir irgendjemand drüber geschickt oder so. Mehr war nicht, ne?
5: Nee, du hast nur das von Sandra einmal zu uns in die Gruppe geschickt.
6: Okay. Dann ist das auch so.
5: Ja, aber immerhin, danke, dass du mitmachst.
6: Genau. Sonst, nee. Ich guck auch noch mal eben, das habe ich reingeschickt. Ja, perfekt.
5: Genau, du warst ja mit den Gedanken beim Pier 2, wo ich ja mitgegangen bin.
6: Doch, ha? Stopp, ich habe noch Lea. Ah, nee, das war Aussichtsturm Wingst. Das war das.
5: Ja, andere. Das war davor. Ja,
6: genau, das war das davor. Genau. Sehr gut. Ja, was habe ich?
5: Du warst ja beim Pier 2.
6: Ja.
5: Wo Bremen. Ich ja mitgegangen bin. Genau, das ist ja in Bremen. We will hear
6: vor allen Dingen. Und hallo Normal.
8: Hallo ihr Lieben, hier ist Normal von Frozen Silk. Die Lösung zu dem Rätsel ist, wie schon richtig vermutet, das Pier 2 in Bremen. Dort haben wir 1999 am 18. September den Bandwettbewerb live in Bremen gewonnen. Viele Grüße und hoffentlich sehen wir uns beim nächsten Konzert.
6: Ja, vielen Dank, Normal.
5: Siehste.
6: So.
5: Ein Applaus für Janzi.
6: Ja, komm, für uns. Das war eine Gemeinschaftsarbeit. Das war gut. Und ja, das Pier 2 in Bremen. Sehr gut. Das war.
5: Ja, krass.
6: War richtig gut.
5: Also, gibt schon seit 99.
6: Ja, definitiv. schon lange dabei.
5: Da war ja auch noch so. Ja, cool.
6: Sehr gut. Ja, also wenn ihr Bock habt auf ein Konzert von Frozen Silk, guckt einfach mal auf deren Homepage. Da werden immer alle Konzerte und alle Auftritte geleakt, sozusagen.
5: Yes.
6: Okay. Genau. Sehr gut. Dann würde ich starten. Würde ich sagen, wir starten eine neue Runde. Nein.
7: Ja, wo ist er denn?
6: Genau. Ja, wo ist er denn? Und ich darf mal wieder. Ich habe das Gefühl, ich habe das lange nicht mehr gemacht.
5: Das stimmt, ich bin auch super gespannt.
6: Ich habe mir auch extra, also jetzt war es ja leicht, ich habe mir extra was sehr Schweres ausgedacht.
5: Das habe ich mir gedacht, ich habe mich schon ein bisschen drauf eingestellt.
6: Okay, ich fange mal an. Du hast ja Hilfe gegebenenfalls auch von unseren ZuhörerInnen. Also
5: genau, auf euch zähle ich, liebe Leute.
6: Brauchen wir auf jeden Fall ein bisschen mehr Hilfe, so ist es. Und erinnere mich gleich nochmal dran an die Baum-Challenge, ja? Wenn wir hier mit durch sind. Yeah. Sehr gut.
5: Ja.
6: Also, Tipp 1. Wir befinden uns in einer Stadt im südlichen Europa.
5: Okay.
6: Ja.
5: Ja gut, südliches Europa kann ja viel sein.
6: That's
5: Griechenland, right. Spanien, mhm. Italien. Mhm. So, ja. Oh. Türkei.
6: Dann würde ich sagen, mache ich mal den zweiten Tipp.
5: Mhm. Ja,
6: okay. Das gesuchte Ereignis dauert etwa nur eine Stunde und beginnt am späten Vormittag am Mittwoch der letzten Augustwoche.
5: Mhm. Okay, es ist ein Ereignis in dieser Stadt.
6: Mhm.
5: Mhm. Okay. Im letzten Mittwoch im August.
6: Mhm.
5: Mittags bis, ein, also mittags.
6: Eine Stunde am späten Vormittag beginnt es.
5: Späten Vormittag. Ja. Okay, ja, gut. Mach mal weiter.
6: Mhm. Tipp 3. Die Tradition begann, der Sage nach, als ein spontaner Konflikt während eines lokalen Festes eskalierte.
5: Okay.
6: Ja. Villa Riba und Villa Bajo, sage ich nur.
5: Ja, genau.
6: Das war Spaß. Ja.
5: Sie tanzen alle Sataki um 11 Uhr bis 12 Uhr.
6: Das wäre auch sehr lustig, ja.
5: Nein, wir wollen keine Schubladen aufmachen.
6: In einer italienischen Stadt.
5: Genau. Ah, wir sind in Italien,
6: nein,
5: okay.
6: Nein, ich habe das einfach jetzt nur so gesagt, um den Witz zu machen. Wegen.
5: Okay. Dann bin ich auf den vierten Tipp gespannt.
6: Okay. Vierter und letzter Tipp. Nach dem Event kommt immer die örtliche Feuerwehr zum Einsatz.
5: Super, was verbrennen sie dann da? Wahrscheinlich müssen sie dann die Gemüter erstmal wieder löschen da.
6: Ja.
5: Ja, krass, okay. Also ich meine, ein paar südliche Länder habe ich schon aufgezählt.
6: Ja, es war auf jeden Fall dabei, was du gesagt hast.
5: Na, Gott sei Dank.
6: Ja.
5: Aber späten Vormittag am letzten Mittwoch im August. Mhm.
6: Und wir suchen das Ereignis tatsächlich. Also wenn man die Stadt
5: ja, macht, aber du musst erstmal die Stadt haben und dann.
6: Also vielleicht ist das Ereignis bekannter als die Stadt.
5: Mhm.
6: Glaube ich.
5: Gut, dazu muss man erstmal wissen, welches Land.
6: Sie.
5: Späten Vormittag. Das ist da ja auch einfach mitten in der Woche. Das kann man sich in Deutschland nicht mal ansatzweise vorstellen.
6: Deswegen kann es nur ein mediterranes Land sein. Ja.
5: Genau.
6: Und das, was da passiert, kann man sich in Deutschland sowieso nicht vorstellen. Ja.
5: Das glaube ich auch. Direkt Polizei am Start. So,
6: auf jeden Fall. Und hier wird's, und den Tipp gebe ich noch, den gebe ich noch dazu. Hier wird's tatsächlich von der Stadt selber organisiert, also von dem.
5: Ach cool, die sind austragende Kraft.
6: Ja, die sind die Kraft. Und es ist voller Touristen. Also eigentlich machen es die Touristen, die Einheimischen. Als Einheimischer würde mich auch verpiesen, glaube ich. Also es ist hauptsächlich für die Touristen.
5: Ja. Super. Ich überlege gerade, aber warum? Also es gab in Spanien, kannst du ja diesen komischen Turm bauen.
6: Turm bauen?
5: Ja, Turm aus Menschen. Ich weiß aber nicht genau, wie es heißt. Ich weiß, was du meinst. Aber warum sollte man das am späten Vormittag am letzten Mittwoch im August machen? Ja, da gibt es ja richtig Vereine für.
6: Ja, stimmt. Ja, ich weiß, was du meinst. Ich weiß auch nicht, wie es heißt, aber ich weiß, was du meinst.
5: Ja, ich habe gar keinen Plan, ehrlich gesagt. Also ich bin froh, dass ich immerhin so schon mal ein Land davon getroffen habe, aber ich habe ja auch mehrere aufgezählt.
6: Eigentlich hast du alle südlichen Länder aufgezählt, ja.
5: Genau. Ich finde immer noch den Sitaki-Tanzen ein bisschen lustig tatsächlich, aber das kann man tanzen, weil man lustig ist und muss nicht zwingend am letzten Mittwoch späten Vormittag sein.
6: Der letzte Mittwoch im August. Also es war erst vor kurzem auch. Ja.
5: Und es wird von der Stadt organisiert, eigentlich mehr für Touristen. Und danach kommt auch noch die Feuerwehr. Was passiert denn da bitte, Freunde?
6: Also das könnt ihr uns entweder, also schickt es Tali gerne, ja, oder mir, wie uns in dem Fall, also ich kenne die Antwort, aber schickt es uns gerne. Wenn ihr das wisst, wo ich mich befinde, Tali needs help.
5: Auf jeden Fall.
6: So wie sie es anhört. Also dementsprechend schickt uns eine Voicemail, erklärt uns gerne, wo wir sind. Und ich lasse Ort oder Event gelten. Ja. Aber wie gesagt, wenn ihr den Ort habt, dann.
5: Gut, wenn die mir den Ort geben, dann kann ich vielleicht. Ja. Bei der Auflösung musst du mir dann den Ort sonst zur Not nochmal geben und ich überlege mir nochmal ein Event dazu.
6: Ja. Ich glaube tatsächlich, auch dann würdest du es aufgrund des Ortes nicht herausbekommen, was da passiert. Das ist so wild.
5: Das kann passieren. Ja. Na, ich bin gespannt, was unsere ZuhörerInnen.
6: Genau. Ich bin gespannt, ob da draußen jemand weiß, wovon ich rede. Also nutzt alle Kanäle. Wir haben es gerade auf unserer Homepage neu gemacht, hinten im Kontaktformular. Da könnt ihr uns jetzt auch Themenwünsche schicken. Also gerne mal auf unsere Homepage gehen. Das ist
5: www.gefühlsechtdiepodcastshow.de.
6: So ist es.
5: Hört ihr im Abspann aber auch nochmal.
6: Bitte. Unter Kontakt hinten könnt ihr uns eine Nachricht hinterlassen, da könnt ihr auch Wünsche hinterlassen, was auch immer. Oder ihr klickt oben, auf der rechten Seite ist das WhatsApp-Zeichen, da klickt ihr drauf und könnt uns direkt eine WhatsApp schicken. Auch das ist möglich. Jawohl, auch das ist möglich. Und probiert es einfach mal aus. Sind wir sehr gespannt, ob da überhaupt was ankommt bei uns. Vielleicht war es ja kaputt die letzten Jahre und ihr habt uns immer geschrieben und wir haben es gar nicht mehr gekriegt. Naja, wir werden es sehen.
5: We will see.
6: So, sehr schön. Okay. Dann Baumpflanz-Challenge. Liebes Jugendhochkreuz Hinte. Vielen lieben Dank. Irgendjemand hat uns noch
5: noch getaggt?
6: Ja. Ich komme gerade nicht auf den Namen.
5: Ja, guck schnell
6: Sag
5: nach.
6: Sag du schnell, genau. Erzähl du mal was zum Jugendhochkreuz Hinte.
5: Genau. Ihr habt uns ja auf dem Supercamp quasi kennengelernt. Oder wie besser gesagt, wir euch. Und es ist schön, dass ihr so einen Gefallen an uns gefunden habt, dass ihr gedacht habt, wir können auch einen Baum pflanzen für die Baumpflanz-Challenge. Grundsätzlich sind wir da ja auch bei dieser Baumpflanz-Challenge. Das Problem bei Jansi und mir ist aber ja, wie ihr hier jetzt, wir erzählen es euch gleich noch, aber für die, die auf YouTube gucken, sehen könnt, wir sitzen ja in zwei verschiedenen Räumlichkeiten.
6: Orten auch, tatsächlich.
5: Und Orten auch, genau. Also wir sind halt jetzt auch nicht so dicht beieinander. Also ich wohne südlich von Bremen und Jansi wohnt bei Bremerhaven und das ist
6: es wäre für uns möglich.
5: Ja, aber terminlich müssten wir da uns halt auch abstimmen. Wären wir näher dran, wäre es einfacher. Und deswegen haben wir uns was anderes Tolles für euch überlegt.
6: Genau. Und das haben wir euch schon geschrieben. Also dementsprechend freuen wir uns, wenn ihr euch meldet. Außerdem haben wir, also Tali ja auf jeden Fall schon einen Baum gepflanzt vom Jugenddruckkreuz. Und wir haben auch.
5: Konrad wurde auch getaggt.
6: Genau, Konrad nämlich. Liebe Grüße an die Mädels. Und Nordlichtzigarren hat uns auch getaggt in Osterholz-Scharmbeck. Liebe Grüße. Und auch da habe ich schon hingeschrieben, es tut mir leid, wir haben schon andere Baumpflanz-Challenge abgelehnt. In dem Fall eben aus dem Grund, was Tali gerade gesagt hat. Und weil wir schon Bäumchen gepflanzt haben. Und wir wollten jetzt auch nicht irgendwie eine Blume ausgraben und dann wieder einpflanzen. Das wäre ja auch nicht fair. Also dementsprechend.
5: Ergibt ja keinen Sinn.
6: Liebes Jugenddruckkreuz in Hinte. Ja, ihr könnt euch aussuchen, was ihr machen wollt. Und liebe Nordlichtzigarren in Osterholz. Ich sag mal so, wenn ihr Lust habt, auch da bieten wir es gerne an. Kommen wir mal bei euch vorbei. Ihr habt eine wirklich tolle Location und machen da für lau einen Podcast-Abend. Ja.
5: Ja.
6: Und ihr könnt die Gäste einladen. So, also, das wäre unser Angebot, weil wir ja keinen Baum gepflanzt haben. So. Genau, es war ein Experiment. ist gelungen. Mal gucken.
5: We will see.
6: We will see. Das ist Tali. Tali sagt Tali heute Tages. Häufiger. Ja. Sehr gut.
5: Aber wo wir bei Experimente sind.
6: Sehr gut. Die ihr lieben ZuhörerInnen habt uns
5: hier was eingebräucht
6: vor eine Challenge gestellt. Wir hatten uns so fest vorgenommen, über das Weltgeschehen zu sprechen. Habt ihr keinen Bock
5: drauf? Und Janzi so, ich mach doch mal eine Abstimmung daraus.
6: Und hab gedacht, okay, mach einfach mal Experiment. Ja, ihr wusste noch nicht mal, was dahinter steckt. Hatte keine Idee dazu. Ja, und dann habt ihr euch für das Experiment entschieden. Herzlichen Glückwunsch. Vielen Dank dafür. Das hat uns schlaflose Nächte bereitet, jetzt spontan was zu dem Thema zu machen. Aber ich glaube, das ein oder andere können wir tatsächlich sagen. Hattest du denn, liebe Tali, schon mal ein Experiment, eine Challenge für dich?
5: Ich überlege gerade so für mich. Jein, also während der Fastenzeit guckt man ja, dass man, keine Ahnung, dass man für die Zeit auf Zucker verzichtet, auf Süßigkeiten verzichtet, das Handy mal, keine Ahnung, schon um 8 Uhr beiseite packt und nicht erst kurz vorm Schlafen gehen um 10. Sowas halt. Das würde ich auch für mich schon als Experiment gelten lassen.
6: Auf jeden Fall. Wenn ich da kurz einhaken darf, ich finde das super, dieses Fasten. Vielleicht magst du noch mal kurz erzählen. Und zwar ist das immer von Aschermittwoch, so kenne ich das, bis Karfreitag.
5: Genau.
6: Ja.
5: Das sind, habe ich etwas gesagt, 40 Tage oder so?
6: Ich glaube, ja, 6 Wochen.
5: Roundabout, genau. Und grundsätzlich machen das ja die Muslime, meine ich.
6: Die Christen? Also Entschuldigung, die Muslime, da ist es Ramadan.
5: Ja, die fasten da ja auch, genau.
6: Ne? Also es gibt halt, da ist wirklich Fasten, also da wird bei Sonnenaufgang, liebe Leute, wenn wir
5: hier... Genau, davon Blödsinn spreche ich erzählen, jetzt ne? gerade genau. von diesem...
6: Wenn wir, ja, wenn wir Blödsinn erzählen, Mia Culpa schreibt uns, schickt uns eine Nachricht und erzählt uns richtig. Genau, bei ab Sonnenaufgang darf nichts mehr gegessen und getrunken werden.
5: Genau, von dem Fasten spreche ich gerade. Ja gut, ist für mich auch Fasten, ist halt auch ein Fastenmonat, was dann hinterher halt mit dem Zuckerfest gebrochen wird. Du hast aber recht, die Christen machen das tatsächlich auch. Und da, du hast es ja auch schon mal gemacht, dass du während des Fastens versucht hast, mal die Süßigkeiten wegzulassen, meine ich, ne? Oder Schokolade oder irgendwie sowas.
6: Also ich versuche mir immer in dem Jahr, also in der Zeit, ab Aschermittwoch, versuche ich mir irgendwie selber eine Challenge, ein Experiment zu geben, um zu sagen, zum Beispiel kein Zucker in der Zeit, ja, habe ich schon häufiger gemacht tatsächlich. Oder auch weniger Fernseh, das hat bei mir, glaube ich, nicht so ganz gut funktioniert. Da bin ich auch seriensüchtig, muss ich ehrlicherweise sagen. aber doch, mache ich häufig. Ja, also dementsprechend können wir tatsächlich Aschermittwoch nächstes Jahr gerne zusammen eine Challenge machen, gerne so ein Experiment. Wer Ideen hat, darf sich da auch gerne melden.
5: Ja. Hast du es denn durchgezogen? Also ist das Experiment geglückt?
6: Ja. Ich bin dann auch froh, dass dann Ostern ist und dass, dass man dann wieder darf. Aber nee, es funktioniert. Also es ist super.
5: Und was machst du dann in der Zeit, um das durchzuziehen und da nicht rückfällig zu werden?
6: Kaugummi kauen wahrscheinlich.
5: Bisschen mit Zigaretten abgewöhnen wahrscheinlich, ne?
6: Es ist, ja, auch das ist ja eine Challenge. Also auch das habe ich ja geschafft. Lustigerweise habe ich das ja hingekriegt. Das Abnehmen kriege ich irgendwie nie ganz so hin. Dafür esse ich dann auch zu gerne immer.
5: Die Hormone spielen da auch mit rein.
6: Auch, ja, absolut. Man wird ja auch nicht jünger, also, ne? Also dementsprechend, ja, ist das tatsächlich so.
5: Selbstliebe zum Körper, Freunde.
6: Ja, aber ansonsten,
5: jeder Körper ist ein Bikini-Körper.
6: Eben drum, ja. Manchmal ein Bikini-Atoll-Körper, aber ansonsten passt es auch. Ey, fühlt euch wohl, ja, also um Gottes Willen. No hate, no shame. Jeder so, wie er möchte. Jedem Tierchen sein Pläsierchen, sagte meine Oma immer. Genau. Aber Experiment. So, was können wir denn für Experimente machen? Haben wir uns ein bisschen überlegt, auch während der Podcast-Show gerade.
5: Genau, da habe ich mal mir was einfallen lassen, vorschlagen lassen, wo ich so dachte, okay, das muss ja auch irgendwie während der Aufnahme funktionieren. So. Und eins habe ich, ich habe mir zwei Vorschläge geben lassen. Bei dem einen weiß ich, jo, das funktioniert auf jeden Fall, da bin ich sehr gespannt. Bei dem zweiten war ich so, wie soll das funktionieren? Und zwar, der heißt der McGurk-Effekt. Den Namen finde ich schon. McGurk-Effekt.
6: Der McGurk-Effekt.
5: Genau, ich finde ihn schon super lustig, vom Namen her. Da geht es tatsächlich darum, das Gehirn visuell ein bisschen aus dem Konzept zu bringen. Eigentlich funktioniert das, glaube ich, aber nur, wenn man ein Video schon fertig hat und da die Tonspur nochmal neu drüber legt quasi. Dementsprechend funktioniert es halt nicht während der Aufnahme. Und zwar steht halt bei mir jetzt hier zum Beispiel, ich sage gleich mehrmals das Wort Bar. Also, dass ich dann sage Bar, Bar, Bar, Bar.
6: Bar, Bar, Bar, und Bar, Baby Bell.
5: Genau, achte einfach mal auf diesen Klang. Das heißt, ich sage klar und deutlich Bar, Bar, Bar. Der spannende Teil daran ist jetzt, stell dir vor, du siehst mich dabei, wie ich das Wort Bar sage, aber mit meinen Lippen forme ich das Wort Fahr. So, das funktioniert aber ja nur, wenn ich eigentlich auch Fahr sage, aber das Wort Bar, Bar, Bar darüber gesprochen wird. Dementsprechend funktioniert es eigentlich während deiner Podcast-Aufnahme.
6: Also es wäre so, wenn ich jetzt gleich meine Lippen bewege und einfach Fahr, Fahr, Fahr, Fahr nur als Lippe mache und du gleichzeitig Bar, Bar, Bar sagst.
5: Bar, Bar, Bar sage, okay. Genau.
6: Also für unsere ZuhörerInnen und in dem Fall vielleicht auch Zuschauer, schaltet mal rüber zu YouTube, da könntet ihr dieses Experiment jetzt mal verfolgen. Genau. So, ich bin gespannt, was da passiert. Du zählst ein und ich mache fünfmal schnell hintereinander, versuche das gleichzeitig zu machen wie du mit Fa, Fa, Fa.
5: Genau, und ich sag laut Ba, Ba, Ba.
6: Sehr gut.
5: Genau, okay. Eins, zwei, drei. Fa, Fa, Fa, Fa, Fa.
6: Sehr gut.
5: Genau.
6: Okay.
5: Grundsätzlich funktioniert es. Wir könnten es rein theoretisch für ein Reel, was wir hinterher nochmal hochladen, nochmal gleich ein extra Video nach dieser Aufnahme hoch aufnehmen quasi und dann gucken wir einfach mal, ob es funktioniert.
6: Fahr,
5: keine
6: Fahr,
5: Ahnung.
6: Fahr fällt mir auch immer ein, Fahr, Fahr, Fahr, Fahr, Fahr, verpiss dich von den Ärzten oder so.
5: Ja, geil.
6: Sehr gut. Okay.
5: Ja, also da wurde mir auch eine wissenschaftliche Erklärung zugegeben, aber die ist manchmal ein bisschen unnötig. Ich kann noch einen Funfact dazu geben.
6: Ja, gib mal einen Funfact.
5: Dieser Effekt wurde 1976 von Harry McGurk entdeckt. Und ist mittlerweile ein Klassiker in der Wahrnehmungspsychologie. Übrigens, auch in der Werbung und im Film wird das genutzt, um Stimmen mit Bildern zu synchronisieren oder uns gezielt zu manipulieren.
6: Ich bin mittlerweile auch ganz froh, dass der nicht einen Burgerladen gemacht hat. Ja, dann hätten wir jetzt statt McDonald's, sondern McGurk. Ist auch lustig. Ja. Naja.
5: Ja.
6: Was für eine Gurke hätten Sie denn heute gerne auf Ihrem Burger?
5: Den McGurk-Burger.
6: Ich hätte gerne den McGurk-Burger, ist auch schön, ja. Ach, super. Nee, schön. Ja. Ich hab auch was rausgesucht, um das mal zu machen. Und zwar werde ich gleich mal fünf Wörter vorlesen, ja. Und irgendwann werde ich nochmal, ich sag mal so, nach der Werbung, die wir uns nachher anhören, bitte ich dich dann einfach nochmal die fünf Wörter zu wiederholen, ohne dass du sie jetzt aufschreibst, bitte.
5: Oh krass, okay.
6: Okay.
5: Oh, so ein, ja, ich habe ein ähnliches noch mitgebracht.
6: Ah, sehr
5: ich bin
6: schön.
5: Gespannt.
6: Okay, dann haben wir das ja fast identisch. Fünf Wörter in fünf Sekunden heißt das. Award, Kino, Finger, Salbe, Mond.
5: Award, Kino, Finger, Salbe, Mond.
6: Und jetzt nicht mehr sagen. So, sehr gut. Was hast du denn noch für Antrag gekriegt?
5: Schon hinten durch wieder. Ich bin froh, dass ich Memory spielen kann mit den Kindern und überwiegend gewinne.
6: Selbst da ist bei mir schon kritisch.
5: Und zwar habe ich Reaktionszeit unter Ablenkung mitgebracht. Und das ist so ein Ding, was wir die Folge über tatsächlich durchziehen können.
6: Auf jeden Fall, aber ich sag's gleich vorweg, keine Chance. Reaktionsschnell ist bei mir eine Schnecke, ja, die ist reaktionsschnell, oder auch eine Schildkröte, die ist reaktionsschnell.
5: Ja, wir probieren das gleich mal. Das.
6: Also es ist ein Experiment, heute machen wir alles.
5: Genau.
6: Gib mir noch einen Schluck, du erzählst.
5: Ich überlege mir gleich ein Wort und das, auch wenn es einfach random in manchen Satz klingt und ich dann klinge, als hätte ich einen Tick, bin ich gespannt, ob es auffällt, vor allem dir. Und in dem Experiment steht an sich auch drin, man soll klatschen. Das finde ich im Podcast ein bisschen scheiße.
6: Naja, du kannst ja da oben klatschen.
5: Ja, du musst aber ja dann klatschen.
6: Ich muss klatschen.
5: Genau. Wenn ich ja dieses Wort sage und du das hörst, dann ist deine Reaktion darauf.
6: Ach du Scheiße, ja. Okay.
5: Entweder zu klatschen oder zu schnipsen oder...
6: Ja, oder zu hier. Ich mach das.
5: Genau, zu ploppen. Ja. Kannst du dir aussuchen.
6: Okay.
5: Und ich überlege mir gleich ein Wort. Also vorgeschlagen war hier zum Beispiel Banane. Es kommt ein bisschen random, dass ich schon überlegt habe, ich nehme irgendwas, was mit Podcast zu tun hat, und zwar Mikrofon.
6: Okay, das ist auch sehr lang, da kann ich mich drauf einstellen. Ja.
5: Ich kann auch ein kürzeres nehmen.
6: Nein, das ist, bitte, lass uns mit der leichten Stufe anfangen.
5: Genau, dann fange ich einfach mal an. Jetzt ist es noch unter normalem Tempo und du weißt, dass das jetzt mit Reaktion erstmal getestet wird.
6: Ja, natürlich.
5: Und dann, wenn wir das durch haben und du mehrere Durchgänge hast, können wir das im Laufe der Aufnahme einfach mal austesten.
6: We will see.
5: Und zwar, we will see. Tisch, Apfel, Wolke, Mikrofon, Banane, sehr gut. Computer, Schrank, Bild, Banane, Blume, Mikrofon, sehr gut. Okay.
6: Okay, das war ja einfach. Ich musste aufpassen, dass ich das nicht bei Banane mache, weil du mir Banane ja schon
5: weil ich es eben erzählt habe. Genau.
6: Okay.
5: Genau, aber ungefähr so läuft's. Und wenn ich es dann zwischendurch einfach mal so sage, dann bin ich gespannt, wie deine Reaktion darauf ist.
6: Okay, jetzt habe ich es verstanden. Okay, sehr, sehr gut.
5: Ja?
6: Ja, sehr, sehr schön.
5: Okay.
6: Sehr, sehr schön. Dann.
5: Hast du noch eine?
6: Ja, ich muss mal eben gucken. Es ist jetzt gemein, wenn ich jetzt schon wieder so ein Denkspiel mache. Das ist auch blöd.
5: Ja, ich muss mir das andere erstmal merken. Das ist schon hinten durch. Finger habe ich noch.
6: Das ist sehr gut. Das ist schön, dass du noch Finger hast.
5: Finger und Kino, aber der Rest ist schon.
6: Also, in dem Fall ist es so, dass ich gleich, du gleich von. Darfst du dir aussuchen, was du machen möchtest. Also einer zählt von 10 langsam rückwärts runter auf 1 und der andere muss gleichzeitig ein einfaches Wort immer wiederholen. Das heißt zum Beispiel Ball, Ball, Ball, Ball, während dann der andere von 10, 9, 8, 7, 6, 5, 4 und der andere muss immer Ball, Ball, Ball, Ball sagen.
5: Oh Gott, okay.
6: Ja, gleichzeitig. Was möchtest du gerne?
5: Runterzählen, wobei ich irgendwann auch auf Ball, Ball, Ball umspringen werde wahrscheinlich.
6: Das war sehr lustig. Wir gucken mal, wie das Experiment funktioniert. Liebe Leute,
5: 10 bis 0 oder 10 bis 1?
6: 10 bis 1.
5: 0, ne?
6: Ja, bis 0, mach bis 0, ist scheißegal. Wenn du bis dahin kommst, waren wir, glaube ich, gut. Liebe ZuhörerInnen, ihr könnt das jetzt auch machen. Also ihr könnt jetzt, wenn ich gleich Ball, Ball, Ball, Ball, Ball sage, auch mal von 10 runterzählen. Ja, denn das könnt ihr zu Hause jetzt mitmachen.
5: Man
6: oder
5: wird automatisch
6: wenn ihr jetzt
5: schneller,
6: im Auto sitzt, wäre es tatsächlich sehr lustig. Es wäre auch noch lustiger, wenn ihr in der Bahn sitzt und uns hört und einfach mal laut mitzählt.
5: Und dann Ball, Ball, Ball. Ja.
6: Runterziehen einfach. Das wäre sehr lustig. Ja, macht das mal mit. Wenn ihr die Möglichkeit habt, filmt euch noch dabei und schickt uns das Video. Auch das ist sehr lustig. So, okay. Tali, ich bin bereit, wenn du es bist. Und ich zähle dann runter von 3 und bei 1 zählst du los, okay?
5: Okay,
6: und,
5: langsam. Los geht's.
6: Ja, okay. 3, 2, 1.
5: 10, 9,
6: 8,
5: 7, 6, 5, 4, 3, 2, 1, 0.
6: Das war gut. Okay, vielleicht muss ich das nochmal schneller machen mit dem Ball.
5: Ja, aber warum? Was ist denn das für ein Experiment?
6: Ich habe keine Ahnung. Ist aber ein Countdown. So. Countdown-Stress heißt das.
5: Okay. Ja. Na, dann bin ich gespannt, wie lange mein Mikrofon das aushält.
6: Okay, dann mach du doch mal ganz schnell Ball, Ball, Ball, Ball, Ball, Ball, Ball, Ball, Ball.
5: Reaktionszeit gleich 0 bei Janzi. Ich hab Mikrofon gesagt.
6: Oh.
5: Geht schon gut los.
6: Das habe ich schon wieder komplett vergessen.
5: Ja, siehst du. Okay, ich sag bye, bye, bye, also, bye, bye, ja, bye, ja, bye. Ja. Okay. Ja, okay. Okay, machen wir.
6: 3, 2, 1. 10.
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6: Ja, also bei uns hat es geklappt. Also das Experiment ist entweder gescheitert
5: oder geglückt.
6: Je nachdem, ich weiß es nicht so ganz genau. Ja.
5: Aber was steht denn da als Erklärung?
6: Das habe ich nicht aufgeschrieben.
5: Smart.
6: Ja, war clever. Ja, aber manchmal...
5: Okay.
6: Manchmal
5: ja, war lustig, so. Aber... Okay.
6: Okay, gucken wir mal.
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6: Genau. Jetzt kommt nämlich die Werbung und das ist dieser hier.
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6: So.
5: Tobi.
6: Sehr gut. Okay. Tali, 5 Wörter.
5: Ja, 3 kriege ich noch zusammen. Mhm. Award, Kino, Finger.
6: Mhm.
5: So.
6: Sehr gut. Und die anderen beiden wären Salbe und Mond.
5: Ja.
6: Ja. Aber immerhin, ja. Das war schon nicht schlecht. Wenn du die. Wenn
5: Salbe und Mond habe ich so richtig weggeschossen.
6: Ja, ich wäre beim Anfang auch schon durch gewesen. Aber wenn du mir jetzt noch die beiden Daten nennst, die du gerade im Trailer in der Werbung gehört hast.
5: Ja.
6: Ja.
5: Oktober.
6: November tatsächlich.
5: Genau. Ja. Läuft gut.
6: Aber das, ich weiß es tatsächlich, 19. und 25., wenn ich es richtig im Kopf habe. Ich bin mir nicht mehr so ganz sicher.
5: Ja, aber Köln in der Wohngemeinschaft und in Hamburg-Altona.
6: In der Superbude. Hashtag genau. Werbung. Ja.
5: Das kriege ich hin.
6: Sehr gut. Ja, okay. Sehr, sehr, sehr gut. Dann würde ich jetzt nochmal sagen, dass du dir. Achso, hast du noch einen?
5: Nee, meinst du es ja ein Langzeit.
6: Ah ja, das Langzeitding, das mit dem Mikrofon. Genau. Ja, wäre ich schon wieder durch.
5: Hat eigentlich, genau, das ist, läuft eigentlich schon richtig gut.
6: Ja, das ist so richtig klasse. Ja, deswegen sage ich, jede Schnecke.
5: Also hätten wir doch die Banane nehmen
6: mehr
5: sollen,
6: Reaktions-
5: weil die fällt wahrscheinlich noch mehr auf, ja. Wenn man dann so redet und eine Banane.
6: Ja. Nee, ansonsten nenne ich dir jetzt gleich eine 8-stellige Zahl, ja, die du dir einfach merkst.
5: Ja, sicher.
6: Genau. Also wir erhöhen jetzt nochmal den Schwierigkeitslevel. Ja. Und ich frage dich dann einfach nach einem kurzen Gespräch einfach nochmal, welche Zahlen ich denn gesagt habe. Okay?
5: Fantastisch.
6: Sehr gut. Also, pass auf, konzentrier dich. Augen zu. Zahlen kommen jetzt. 4, 9, 7, 6. 1, 1, 9, 3. Sehr gut. So. Also, ihr Lieben, das war auf jeden Fall schon mal Experimente. Ansonsten würde ich gerne, wie ist das mit deinem Telefon? Machst du das Telefon abends, hast du das im Schlafzimmer oder ist das woanders?
5: Ich habe es im Schlafzimmer tatsächlich, weil da auch mein Wecker drauf ist.
6: Mhm.
5: Mein Handy hat aber diesen Modus mit Schlafen drin, diesen Schlafmodus, ja. Dass der ab einer bestimmten Zeit ja quasi keine Nachrichten mehr durchdrückt, dass die oben am Bildschirm erscheinen, sondern dass sie stumm zugeschaltet werden.
6: Ja.
5: Den habe ich schon drin. Und seit ein paar, ich hätte fast gesagt Tagen, aber es sind jetzt schon 2-3 Wochen, versuche ich tatsächlich, um spätestens 9:30 mein Handy wegzupacken, weil ganz ehrlich, um die Uhrzeit, wenn dann jemand was von mir will, muss er mich entweder anrufen, wenn es wirklich dringend ist, oder er muss halt bis zum nächsten Tag warten. Und dann hole ich mir mein Buch, dass ich dahingehend die Handyzeit, also ich verkürzen kann. Ich habe nicht das Problem, dass ich sage, hey, yo, ich schlafe dadurch schlechter ein und ich habe Probleme, irgendwie schlechter zu schlafen durch Bildschirmzeit abends vom Schlafen gehen. Aber ich merke vor allem, so die vorherige Zeit hat es mich an manchen Punkten getriggert und gestresst.
6: Ja.
5: Ich lese gerne abends noch mal ein paar Nachrichten so, weil es, klar, ich könnte auch Tagesschau gucken, Hashtag Werbung, aber manchmal kommt es dann ja doch noch mal gebündelt über andere Messenger so rein, wo ich dann noch mal gerne in Ruhe auch scrolle, wo ich dann auch noch mal in Ruhe drüber lesen kann so. Das kann ich aber auch bis 8:30 tun, so ganz ehrlich. Und dann hole ich mir mein Buch, dass ich mein Buch hole, dass ich lese, dass ich keinen Bildschirmhelligkeit mehr vor mir habe. Und dadurch schlafe ich eigentlich genauso gut wie mit Handy, aber es mache ich tatsächlich so und ich merke, dass ich schon deutlich weniger gestresst bin. Außerdem habe ich es neben mir liegen, weil dort drüber auch unser A-Pager läuft, unser Einsatzmelder.
6: Sehr gut. Nimm mir doch jetzt nochmal eben die 8-stellige Zahl, bitte.
5: 4976 1193.
6: Wahnsinn, Wahnsinn. Wirklich richtig, ja. Richtig gut.
5: Aber, also, ich weiß nicht, ob es, wenn du mich jetzt noch 5 Minuten weiter so besprochen hättest, ob es dann gekommen wäre, aber ich merke mir das tatsächlich mit einem Muster, solche okay. Zahlen.
6: Du bist auch so eine Mustermerkerin, ja?
5: Genau, das also auch was PIN-Codes für meine Bankkarte und so betrifft, merke ich mir mit einem Muster. Und das Gleiche war jetzt auch mit dieser Zahl. Also du hast mir ja 4,9, dann hatte ich so dieses Pad vor mir und war dann so, okay, 4,9. 7,6 ist ja direkt nebeneinander. Das konnte ich mir dann mit so einem Strich merken, lustigerweise. Und dann kam ja 1,1. Das ist ja einmal das Gleiche. Und dann war das nochmal so quer runter 9,3. Ja, okay. Deswegen war das so.
6: Okay, sehr gut. Das erste hätte man sich merken können, 4.9.76 ist mein Geburtsdatum.
5: Ja gut, da habe ich jetzt zum Beispiel nicht
6: drüber nachgedacht. Das ist ja viel besser, ja? Ja. Also dementsprechend die ersten 4 Zahlen hätte ich auch noch hinbekommen, die letzten 2 Zahlen waren bei mir eben schon wieder weg, hätte ich nicht drauf geguckt.
5: Ja.
6: Sehr gut. Wirklich, richtig, richtig gut. Hätte ich nicht geschafft.
5: Deswegen, ich weiß halt nicht, wie es wäre, wenn du mich jetzt in 5 Minuten nochmal gefragt hättest, ja. Aber ich glaube, durch dieses Muster merke ich mir sehr, sehr viel tatsächlich.
6: Sehr gut. Wenn du jetzt noch mal die 5 Worte nennen kannst.
5: Award, Kino, Finger, Salbe, Mond.
6: Sehr gut. Okay, ja, wenn man es denn drin hat, ne, dann ja. Ist gut. Ja. Ja, perfekt. Ja, sehr gut. Also nachts das Telefon. Wie gesagt, ich versuche das jetzt mal. Ich habe das auch neben mir liegen, habe das auch so wie du. Deswegen glaube ich auch, stört mich das nicht. Bloß manchmal ist es so, wenn ich dann nachts nicht einschlafen kann oder ich wache nachts auf, was ich in letzter Zeit mal wieder häufiger habe, dass ich nachts einfach aufwache und denke, Alter, was ist denn hier los? Warum bist du denn jetzt schon wieder wach? Dann greife ich tatsächlich nochmal zum Handy und gucke durch. Nicht, dass ich denke, mir hat jemand geschrieben oder sie ruft jemand an oder so. Das nicht. Mein Telefon ist sowieso 24/7 lautlos. Das heißt, wenn ihr mich mal versucht anzurufen, kann es sein, dass ich euch nicht höre, dann rufe ich zurück. So, also, aber ich gucke dann einfach und dann gucke ich nochmal durch und scroll nochmal durch und das nervt mich tatsächlich. Vielleicht muss ich das auch nach draußen packen.
5: Ja. Aber hast du einen externen Wecker?
6: Ja, ihr habt ja hier
5: unsere Sprachfreundin.
6: So eine okay. Tussi da.
5: Ja.
6: Neben mir am Bett stehen.
5: Was zu tun ist.
6: Ja, so,
5: ja, okay, genau. Gut.
6: Drehen Sie sich jetzt um, atmen Sie jetzt ein.
5: Was ich ja abends dann übers Handy noch immer anmache, dafür mache ich es dann nochmal an vorm Schlafengehen, ist ein Hörspiel. Aber auch nur, weil ich weiß, ich scroll halt nur durch Spotify, um mir mal mein Hörspiel anzumachen. Mhm. Und dann lege ich es auch direkt wieder beiseite tatsächlich.
6: Also du bist auch so eine Hörspieltante praktisch.
5: Ja.
6: Okay. 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
5: Ui, ui, ui.
6: Ich finde, ich habe schon eine sexy Stimme.
5: Aber mal Hand aufs Herz, ja. Wer hört denn um 22 Uhr noch Radio?
6: Und das sind, gerade für die Leute ist es gedacht, weißt du, die da sonntagsabends noch sitzen und sagen, Für mich ist im Radio einfach nichts dabei. Und ich brauche zum Beispiel immer was zum Einschlafen. Und da habe ich gedacht, dann ist es doch mal ganz cool, wenn man so richtig schöne, langsame Lieder hat und nichts mit irgendwie Boom, Boom, Boom, also zumindest nicht in der Musik, dabei hat, weißt du?
5: Aber unter Lovers Lounge stellt man sich ja auch so dieses Hach und ganz viele Liebesschnulzen und vor und nicht sowas zum Runterkommen.
6: Ja, aber
5: also ich meine, hast du dein Mikrofon auch so zum Liebhaben dann gehabt, als du sagst, sehr gut, sehr gut.
6: Ich habe aber die ganze Zeit darauf gewartet, dass du sagst. Ich hätte schon fast okay. Wieder vergessen.
5: dass du es eingesprochen hast, also
6: was habe ich mal?
5: Keine Mikrofon? Ahnung, hast du da dann auch so dran rumgekuschelt? So? Ne, jetzt hast du ja Mikrofon ja, gesagt. Ich
6: gucke immer, wahrscheinlich jetzt jedes Mal, wenn ich Mikrofon sage, dann ploppe ich jetzt automatisch.
1: Meinst du, ich gehe da so ganz dicht dran und mach so ASMR und so?
5: Ja, genau. Hallo. Ey, das wäre voll geil zum Einschlafen. Also das hört man nicht.
6: Nee? Ach,
5: ich hör's. Nee, du müsstest dein Poppet dann, glaube ich, runternehmen. Ja, das hört man schon eher.
6: Naja, wie auch immer. Wir wollen euch nicht langweilen. Also es ist tatsächlich so, dass ich mir wirklich viele Songs rausgesucht habe, wo man denkt, okay, das ist jetzt halt eben nicht kein Dance-Hit. Also es wird da jetzt nicht der Tanz-Move kommen abends, sondern schon was Ruhiges wie Smooth Operator von Sade zum Beispiel. Oder einfach auch ein paar schöne Liebessongs, wo man sagt, oh, schön. Und dabei kann der Janzi dann noch einschlafen. Ja, der hört um 22 Uhr noch Radio.
5: Okay.
6: Zum Einschlafen.
5: Ja.
6: Ja. Finde ich schön. Und danke auch nochmal an die Anmacher, dass sie uns alle Möglichkeiten geben. Also falls ihr es noch nicht mitbekommen habt, Tali hat eine eigene Playlist auch auf Anmacher. Bei
5: Tallis Mood Mix.
6: So. Das ist immer samstags, ne? Also da geht's teilweise auch ab, aber manchmal sind auch die ruhigen Dinger dabei.
5: Ich würde sagen, da ist alles drin. Ne?
6: Ja. Samstags 16 Uhr, glaube ich, ne? 16 bis 18?
5: Ja.
6: Ja.
5: Genau.
6: Sehr gut. Genau, also es gibt eine ganze Menge. Genau, freitags läuft bei Rock Radio 24, läuft noch Janzis Rockarchiv. Dann wird es demnächst geben, nächste Woche Samstag. Ja, Freitag hört ihr uns, ja, dann könnt ihr das schon hören. Samstag zum Frühstück von 9 bis 11 gibt es die Rückspulhelden-Playlist. Cool. Ja, auch die wird es geben tatsächlich. Immer zum Frühstück schmieren wir mit euch ein Butterbrot oder ein Brötchen mit Marmelade oder Nutella. Je nachdem, wie ihr wollt. Genau.
5: Honig.
6: Ja. Also es wird. Und wenn alles klappt, gibt uns aber noch ein bisschen Zeit mit den Anmachern, wird es auch Janzis Lovers Lounge montags bis freitags geben vielleicht. Montags bis Donnerstag so rum, ab 20 Uhr und dann vielleicht mit Wünschen von euch. Also nur kurz angeteased, ist noch nichts versprochen, dauert noch einen Augenblick. Wir werden
5: wird noch geplant. Hinweisen.
6: Genau. Ja, auch als Experiment tatsächlich gedacht. Ja, also muss man mal gucken.
5: Mal gucken,
6: also,
5: wie es ankommt.
6: Genau, also wenn ihr da genauso sparsam seid mit Grüßen wie bei uns, dann wird es relativ schnell wieder eingestellt. Aber Grüße gehen raus an euch, liebe ZuhörerInnen. Dürft ihr gerne mal machen. Dafür ist dann auch die Lovers Lounge da und dann schon ab 20 Uhr für euch in der Woche. Ja. Apropos, manchmal ist ein Experiment ja auch ein neuer Job.
5: Das stimmt.
6: Ja.
5: Ist es für dich ein Experiment?
6: Es war für mich ein Experiment. Jetzt ist es ein gelungenes Experiment.
5: Ach, schön.
6: Ja, tatsächlich. Muss ich sagen. Doch, das war ein Experiment. Also, das ist ja was ganz anderes, was ich tatsächlich dann mache. Und dementsprechend war das ein Experiment. Und doch, ich muss sagen, eine Prüfung fehlt mir noch. das wird auch ein Experiment, sage ich dir. aber doch, ich denke, das sollte auf jeden Fall funktionieren. Also, das Experiment scheint geglückt zu sein. Und ansonsten hatten wir Vanille gestern da, schöne Grüße gehen raus und hatten gestern eine Aufnahme, auch ein Experiment mit Einstein Junior und haben dann auch so ein paar Sachen aufgenommen. Das eine habt ihr gerade gehört, Werbung Ende und das, sowas. Und hatten da dann tatsächlich auch noch ein Experiment. Das könnt ihr hören bei den Rückspulhelden nächsten Mittwoch könnt ihr das hören. Da kommt das Experiment, mal sehen, ob es was geworden ist. Ja. Ansonsten hätte ich noch was gesagt, kann man natürlich auch sehr gut Geräuscheraten machen. Ich habe bloß gerade nichts da, was man mit Geräuschen machen kann. Ja. Naja.
5: Doch.
6: Doch, du hast was?
5: Ja.
6: Muss ich die Augen zumachen?
5: Geht eigentlich.
6: Okay. Gut.
5: Okay, ja gut, vielleicht musst du doch die Augen zumachen.
6: Ja, ich guck nicht. Das hört sich nicht gut an.
5: Aber hast du es erkannt?
6: Nee.
5: Okay, warte, ich nehme einen anderen.
6: Hier, was ist das, ein Tacker?
5: Nee, ein Kugelschreiber.
6: Ah, guck hier, aber takt auch.
5: Ja, das stimmt, weil ich habe...

0: unsere E-Mail-Adresse
1: gefühlsecht@hotmail.com.
0: So. Genau.
1: Oder wie gesagt, haben wir lange nicht mehr gesagt. Hört den Abspann an.
0: Da ist allerdings nicht die E-Mail-Adresse drin.
1: Ja, weil wir viel über die Internetseite kommunizieren.
0: Ja, das könnt ihr machen.
1: Oder Instagram, liebe Freunde.
0: Da sind wir auf jeden Fall am aktivsten. Da lesen wir alles. Ja, sehr gut. Dann würde ich sagen, kommen wir zum
2: Soundtrack auf Gefühlsecht.
0: Ja.
1: Oui, oui, si, si.
0: Ein neues Experiment.
1: Ja.
0: Und jetzt drehen wir mal wieder am Rad, würde ich sagen.
1: Na, auf jeden Fall. Ich bin sehr gespannt.
0: Sehr gut. Dann
1: gespannt wie ein Flitzebogen.
0: So. Im Übrigen, achso, das interessiert euch alle nicht, aber Werder führt zur Halbzeit mit 2:0 gegen Gladbach. Ja.
1: Ja. Auf was hast du getippt?
0: Ich habe auf jeden Fall auf Werder getippt.
1: Na.
0: Ja, ich glaube 1:0 oder 2:1 oder so. Ja. Noch führe ich, glaube ich, die Arbeits-Kick-Tipp-Liste an.
1: Na, siehst du.
0: So. Also, Musikrad. Sehr gespannt. Okay. Ich sag mal so, das hatten wir noch nicht.
1: Oh.
0: Yo, Country.
1: Ja. Das ist nice.
0: Ja, spannend. Da zählt dann auch sowas zu wie Dasher, glaube ich, ne? Mit Austin.
1: Ja, genau. Ja,
0: aber
1: Austin haben wir ja schon drin, meine ich. Ja,
0: haben wir schon drauf.
1: Aber Dasher habe ich hier gerade in der Country-Liste gefunden mit Like It Like That oder so. Ich glaube, ich müsste mich gleich auch einmal muten, um mir eins anzuhören.
0: Oh, das machen wir.
1: Weil wir dürfen hier ja nichts einspielen. Nee,
0: wir können singen, aber ansonsten klappt das nicht. Sehr, sehr schön. So, dann gucke ich schon mal, was kann man denn Schönes nehmen? Es gibt aber auch viele schöne Songs. So, ich nehme auf jeden Fall schon mal meinen Stift, weil Tali wird gleich auf jeden Fall was sagen, denke ich mal.
1: Ja, eins habe ich hier eben gefunden von Shania Twain, The Don't Impress Me.
0: Ja, das ist auch, das stimmt. Das ist ein moderner Country-Song.
1: The Don't Impress Me Much. Ich glaube, ich möchte einen haben, der so richtig den Country widerspiegelt.
0: Oh, okay.
1: Deswegen gucke ich mal, was ich hier so.
0: Dann nehme ich eins. Ich habe meine Lieblingsserie gehabt, und zwar Nashville hieß die.
1: Mhm.
0: Und die haben auch immer richtig gute Musik gehabt. Und da würde ich nehmen, ach, ich weiß es nicht.
1: Das ist hier.
0: Ich weiß es nicht.
1: Haben die so viele?
0: Ja.
1: Aber das ist okay, wenn du es noch nicht weißt. Ich muss hier auch noch mal
0: sehr gut
1: ein bisschen suchen.
0: Okay.
1: Eigentlich ist Country schon geil.
0: Ja, Country ist was Schönes. Ich nehme, so, jetzt habe ich es.
1: Country, ja.
0: Glaube ich. Ich nehme Change Your Mind. Change Your Mind. Das ist der Nashville Cast mit Claire Bowen und Sam Palladio.
1: Okay.
0: Jo, Change Your Mind. Und Tali nimmt.
1: Ja, ich such noch.
0: Ja, such mal.
1: Kann sich nur um Stunden handeln.
0: Das ist immer gewohnt.
1: Ja, I'm sorry.
0: No stress.
1: Problem. No stress. Oh ja, da bin ich auch bald wieder. Mit ihrem Motto No Stress. Mhm. Auf die Kapverdischen Inseln.
0: Ui.
1: Yeah.
0: Auch nur ein Tour, die Frau.
1: Ich sag euch das. Man muss halt was von der Welt sehen. Wobei, da das war stimmt. Ich schon, aber.
0: Ja.
1: Ich muss mir hier nochmal im Anhang hören.
0: Ja, hör nochmal. Und ich erzähle noch ein bisschen was. Habe ich erzählt, dass es Janzis Lovers Lounge gibt? Sonntags 22 Uhr, habe ich schon erzählt. Weiß ich, mache ich nochmal. So, was haben wir denn noch? Ich habe hier noch ein paar Sachen auf dem...

0: Also, ich glaube, ich nehme das. Also klang zumindest jetzt eben beim Einhören ganz nice. Ich hoffe, es ist auch nice. Und zwar ist das von Sam Barber. Barber. Music for the Soul.
1: Music for
0: Musik für die
1: the
0: Seele.
1: soul von
0: Sam Barber.
1: ja, sehr schön, habe
0: Es
1: ich.
0: gibt so viel geilen Country, ne?
1: Ja,
0: Zählt eigentlich Country Roads? Eigentlich heißt das gar nicht Country Roads, oder?
1: Country Roads,
0: Ja,
1: take me
0: zählt das
1: home,
0: auch
1: Country
0: so?
1: Roads.
0: Ist das auch ein Country?
1: Ja, also im Original auf jeden Fall.
0: Ja, hier, was hat hier Alex Eder denn mal gesungen? Bei The Voice, der hat doch auch so ein Country, da wo ich auch gedacht habe,
1: Da bin
0: krass.
1: ich raus, was da gesungen wurde. Tja.
0: Ja,
1: Ja, sehr gut.
0: jetzt
1: Aber
0: sieht's
1: haben wir
0: nicht
1: ja.
0: gut.
1: Dann packen wir noch einen
0: Genau.
1: Song drauf, wo wir sagen, den finden wir super. Hast du
0: Yes.
1: da was?
0: Ja, ich habe einen letztens wieder gehört, tatsächlich. Ich habe gedacht,
1: Ein Rehört sozusagen.
0: genau, eigentlich ist der ganz geil. Und zwar ist es The Sweet Escape von Gwen Stefani und Akon.
1: Ja.
0: Oder Akon, sowieso.
1: Woo! Woo! Oder? Ja.
0: Ja, genau.
1: Gwen Stefani auch. Heißer Scheiß. Also der Song jetzt. Ja. Und die Frau auch. Also, muss man auch mal sagen. Sehr gut, finde ich gut.
0: Ja,
1: Sweet
0: habe ich
1: Escape haben
0: gedacht,
1: wir
0: den kann
1: schon.
0: man mal
1: Ja,
0: nehmen.
1: kann man mal nehmen. Ich habe auf Prime Video, Hashtag Werbung, eine Serie entdeckt. Und zwar, ich bin ja so ein, hier so ein Nashville, habe ich schon gesagt, oder The Heights war es ganz, ganz früher. OC California habe ich geguckt. Was ich, Dawson's Creek, also ich habe sie ja alle, diese ganzen Jugendserien habe ich ja alle gesuchtet und weggezogen. Ja, Beverly Hills 90210. So. Und fand natürlich auch immer die Soundtracks ganz toll. So, jetzt habe ich nochmal so eine Jugendserie gefunden, ganz neu aufgelegt, geht auch in Musikgruppe. Und die Serie und die Musik Gruppe nennt sich The Runarounds und der Song heißt Beautiful Stranger.
0: Ich dachte,
1: Sensation.
0: du erzählst jetzt uns, das Lied heißt Golden von dieser K-Pop-Drama.
1: Nein, bei K-Pop bin ich noch raus tatsächlich.
0: Naja, Golden müsstest du aber eigentlich kennen
1: Ja?
0: von TikTok und so. We're
1: Ich bin momentan, glaube ich, ganz froh, dass das auf
0: going
1: meine TikTok-Page bisher noch nicht angespult wurde. Das dürfte sich jetzt
0: up. Kann ich
1: verändern.
0: verstehen.
1: Ja, naja. Also The Runaround's Beautiful Stranger, wenn ihr nochmal eine coole Serie braucht mit Drama, Liebe, Schmerz und dann küsst sie den einen, obwohl sie den anderen will, dann guckt euch The Runarounds an und die machen auch noch geilen Rock. Also werdet ihr auf jeden Fall sehr viel Spaß mit haben. Kurzweilig ist jetzt keine Meisterleistung, aber macht Spaß und die Musik ist auch super. So.
0: Klingt auf jeden Fall cool.
1: Ja, finde ich auch. Macht Spaß. Und 9 Folgen, also kann man wirklich, ich habe es in
0: Ja,
1: 3 Tagen
0: komm.
1: weggesuchtet.
0: Also
1: So,
0: bitte.
1: also jeden Abend irgendwie 2, 3 Folgen, dann geht das schon. Ja.
0: Statt Handy.
1: Ja, das, ich sage ja, Serien sind meine Geschichte. Ansonsten, apropos Serien, es wird mal Zeit, dass wir mal wieder ein bisschen grüßen und ein bisschen Werbung machen, oder? Also haben wir schon gemacht,
0: Yes.
1: Sophia und Hanna haben wir gerade schon gehört, extrem gefühlt. Die könnt ihr live sehen in Hamburg und in Köln, je nachdem, wo ihr dichter dran seid und wo ihr Zeit habt. Ich habe schon geguckt, ich wäre gerne nach Hamburg gefahren, da bin ich auch nicht da. Da bin ich, glaube ich, in Einbeck, habe ich gesehen. Sonst wäre ich gerne in die Superbude gedüst und hätte mir die beiden nochmal angeguckt. Ansonsten gehen hier natürlich Grüße raus. Ich war letztens, durfte ich wieder zu Gast sein bei Helmut, bei Popcorn zum Mitnehmen.
0: Cool.
1: Jawohl. Lieben Dank nochmal. Da haben wir den Film Face Off besprochen. Also, wenn ihr da nochmal reinhören wollt, macht das gerne. Popcorn zum Mitnehmen mit Helmut und Vicky. Dann gehen ganz, ganz liebe Grüße raus, auch an die Flimmerkiste mit Marco. Ja, auch da ab und zu mal, dass wir ein Crossover machen. Er war letztens bei uns. Ich war noch mal kurz bei ihm, habe einen Film besprochen. Habe ich das? Weiß ich gar nicht. Doch, habe ich.
0: Warst auf jeden Fall da.
1: Ja, ich war auf jeden Fall da. Genau, also da auch noch mal Flimmerkiste mit Marco, auch gerne mal reinhören. Ja, ansonsten natürlich Abteilung Verpeilung, die Jungs aus dem hohen Norden haben was mit Shows gemacht, mit Fernsehshows und haben da einige Zeit drüber gesprochen. Auch da hört gerne mal rein. Ich glaube, da habe ich auch eine Sprachnachricht hinterlassen oder irgendwas. Ja. Also daher, Guck mal. Und ansonsten sehen wir uns tatsächlich in München. Ist noch ein Augenblick hin. Die nächste Folge hört ihr allerdings am Tag der Deutschen Einheit. Und Tali, machen wir irgendwas zum Tag der Deutschen Einheit? Machen wir irgendwie ein Special oder so?
0: Könnten wir tun. Wobei zum Tag der Deutschen Einheit auch gut was mit dem Weltgeschehen gerade passen
1: würde. Stimmt.
0: Ne?
1: Das stimmt. Ist die Frage, liebe Leute, habt ihr Bock auf aktuelles Weltgeschehen oder sagt ihr, wir sind ganz froh, dass wir Podcast hören und mit der Scheiße nicht beschäftigen müssen? Das liegt bei euch. Also, wir werden das mal ein bisschen hier besprechen und dann gucken wir mal. Erstmal, genau, wir sortieren uns und dann schauen wir mal, was wir euch präsentieren am Tag der Deutschen Einheit. Also, feiert schön, hört unseren Podcast, also diesen erstmal, diese Folge und dann am Tag der Deutschen Einheit die nächste Folge.
0: Genau.
1: Und dann ist super. Ja, hast du noch was? Also, oder, warte, um es mit der anderen Geschichte zu sagen, wo war es denn?
2: Ihr denn noch was zu sagen? Oder reicht das?
1: Tali.
0: Ja, ich glaube, das reicht. Also, unsere Experimente waren ja sehr gut.
1: Hast du die Zahl noch?
0: 4976-1193.
1: Respekt. Und die fünf Wörter jetzt zum Schluss nochmal. Ich muss auch gucken.
0: Award, Kino, Finger, Salbe, Mond.
1: Check.
0: Bei welchem Wort musst du ploppen?
1: Mikrofon und
0: sehr gut.
1: Banane. Ich finde das gut, dass diese beiden Wörter nicht so oft in meinem Alltagsgebrauch vorkommen. Ansonsten glaube ich, dass ich in nächster Zeit nur ploppen
0: werde. Du jetzt immer ploppen. Das wäre schon lustig.
1: Das wäre sehr lustig. Also, wenn ihr mich ploppend durch der Bahn spazieren seht, dann wisst ihr, was ich gerade höre, nämlich unser Podcast. Oder einen anderen, wo einfach über Mikrofone gesprochen wird. Ja, sehr schön. Gut, dann Marco von der Flimmerkiste sagt immer, dann machen wir eine Schleife drum.
0: Das klingt auch nett.
1: Finde ich auch.
0: Das war mir ein inneres Blumenpflücken.
1: So, das wollte ich gerade sagen. Das ist ja so unseres. Also, es war uns ein inneres Blumenpflücken, ihr Lieben. Schön, dass ihr wieder reingehört habt. Ich hoffe, es war kurzweilig. Mir hat es wieder sehr viel Spaß gemacht mit dir, liebe Tali.
0: War sehr lustig, ja.
1: Genau. Wie gesagt, sind wir immer wieder dabei. Beim nächsten Mal, so wie es aussieht, machen wir es auch wieder alleine. Und ja, dann gucken wir mal, wie es denn, außer hier, ne, ihr Lieben, der Geheimte, ihr wisst Bescheid, Instagram-Nachrichten checken. Ja.
0: Ja.
1: So, ansonsten, stay tuned.
0: Und bleibt gefühlvoll.
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0: Hallo und herzlich willkommen zu einer neuen Folge Laberglaube. Mein Name ist Daniel.
1: Und ich heiße Dieter. Wir reden in diesem Podcast in jeder Folge über eine übernatürliche, mythologische oder dem Aberglauben entspringende Geschichte, diskutieren diese, schweifen das ein oder andere Mal ab und ordnen manche konkreteren Fälle auch thematisch und historisch ein.
0: Schön, dass ihr wieder zuhört. Didi,
1: ja,
0: wie geht
1: mich
0: es dir?
1: Ebenso. Ja gut, danke. Ich fühle mich wie auf einer Welle.
0: Oh, erzähl, warum fühlst du dich wie auf einer Welle?
1: Es hat eventuell mit dem kleinen Drink zu tun, den wir uns hergerichtet haben, bevor wir die Folge gestartet haben.
0: Richtig, denn liebe Zuhörerinnen, wir nehmen heute mal zur Abwechslung nicht an einem Sonntag auf, sondern an einem Samstagabend und haben uns gedacht, da kann man sich auch einen kleinen Cocktail zur Aufnahme der Folge gönnen.
1: Genau, so umschreibt der Daniel Komasaufen. Gut, dass du gerade einen Schluck genommen hast dabei.
0: Ja, ich hätte fast über den Tisch gespuckt, aber ich habe es gerade noch so geschafft. Nein, wir müssen uns ja konzentrieren, damit wir uns überhaupt mit dem Fall auseinandersetzen können. Deswegen, von Komasaufen kann gar nicht die Rede sein.
1: Mhm. Daniel, was trinkst du eigentlich?
0: Ich trinke Gin Tonic mit einem Gin aus Krefeld, hier aus der Umgebung, wo ich herkomme. Die haben nämlich gerade ihr 650. Jubiläum gefeiert, beziehungsweise letztes Jahr, und dazu einen Jubiläums-Gin herausgebracht, der wirklich sehr lecker schmeckt.
1: Okay, ja, dann haben wir eh was gemeinsam, weil ich trinke auch Gin, und zwar einen aus der Nähe, aus Innsbruck, denn den habe ich selber gemacht.
0: Wow, wie hast du das denn angestellt?
1: Das fragst du so unschuldig, dabei hast du mir das beigebracht.
0: Stimmt.
1: Aber da können wir ja mal eine Spezialfolge machen. Für Menschen, die gerne wissen wollen, wie man Gin zubereitet oder generell herstellt.
0: Genau, das ist nämlich gar nicht so schwierig. Und man kann sehr, sehr schnell sehr viele verschiedene Arten von Gin herstellen.
1: Mhm. Ja, aber habe ich dies eigentlich gefragt, wie es da schon geht, oder habe ich das in meinem Rausch vergessen?
0: Ich glaube, das hast du vergessen.
1: Okay, Daniel, wie geht's?
0: Mir geht's auch super. Na, schönes, entspanntes Wochenende. Ich bin seit Donnerstag alleine zu Hause.
1: Ja,
0: und
1: das kenne ich.
0: Es ist auf der einen Seite sehr ruhig und man kommt auch mal dazu, so ein paar Dinge zu erledigen, die man sonst vor sich herschiebt. Aber ich vermisse meinen Freund auch sehr.
1: Oh, ja, das denke ich mal. Er ist ja auf Skiurlaub, hast du erzählt, oder?
0: Genau, richtig. Der hat gerade richtig viel Spaß mit seinen Arbeitskollegen im Skiurlaub und schickt mir immer nur Fotos von der Piste. Wunderschönes Wetter, immer scheint die Sonne und ja, die lassen sich's gut gehen und das finde ich auch gut so.
1: Okay. Und von den Drinks auf der Berghütte hast du keine Bilder bekommen?
0: Tatsächlich nicht explizit von den Drinks, aber die sind immer mal wieder auf den Fotos drauf zu sehen. Also da wird, glaube ich, auch gut getrunken. Après-Ski und so.
1: Gibt es da eigentlich schon eine Promillegrenze, ob wann man nicht mehr Skifahren darf? Oder war das nur mal in Österreich Thema? Ich habe nicht mitgekriegt, ob das umgesetzt worden ist.
0: Das weiß ich gar nicht. Das wäre wirklich sehr spannend. Vielleicht können wir das recherchieren und ich schneide es an dieser Stelle dann in den Podcast.
1: Okay. Bin gespannt, was du herausfindest.
0: So, hier kommt der kleine Einschub zu meiner Recherche zum Alkoholkonsum beim Skifahren in Deutschland, Österreich, der Schweiz und Italien. Die Quellen, die ich dafür verwendet habe, sind einerseits der ADAC und Business Insider. Laut diesen Quellen gibt es in Deutschland, Österreich und der Schweiz keine spezifischen gesetzlichen Promillegrenzen für Skifahrer. Dennoch kann der Alkoholkonsum auf der Piste erhebliche Konsequenzen haben, insbesondere im Falle eines Unfalls, da der Versicherungsschutz beeinträchtigt werden kann, also in diesem Fall zum Beispiel die Haftpflichtversicherung. In Italien hingegen, insbesondere in Südtirol, wurde 2022 eine Promillegrenze von 0,5 für Skifahrer eingeführt. Die Überschreitung dieses Wertes führt zu einem Bußgeld zwischen 250 und 1000 Euro. Ab einem Wert von 0,8 Promille wird der Verstoß sogar als Straftat eingestuft, was noch schwerwiegendere Sanktionen mit sich bringen kann. Unabhängig von gesetzlichen Regelungen empfehlen Experten, auf Alkohol beim Skifahren zu verzichten, um die eigene Sicherheit auf der Piste, aber auch die anderer zu gewährleisten. Dieser Empfehlung schließen wir von Laberglaube uns natürlich an. So viel zu dem, was wir jetzt gerade so machen, Didi. Hast du noch irgendwas auf dem Herzen, bevor ich dich zu unserer heutigen Geschichte mitnehme?
1: Ja, stimmt, ich habe eigentlich nur gesagt, dass ich angetrunken bin, aber sonst habe ich nichts erzählt. Nein, meine Woche war eigentlich ganz ruhig, muss ich sagen. Es ist echt angenehm, dass wir mal an einem Samstag aufnehmen, weil wir, wie gesagt, wirklich ein bisschen was trinken können und dann auch keinen Zeitstress haben nebenbei, nichts mit Schlafen gehen, weil morgen Arbeit und so weiter. Aber sonst, es war echt eine ruhige Woche, es ist nichts passiert. Ich lerne gerade für eine Prüfung.
0: Da drücken wir alle die Daumen, beziehungsweise haben dann die Daumen gedrückt.
1: Ah ja, genau. Wer weiß, wann wir diese Folge ausstrahlen. Denn Fun Fact, wir haben jetzt die, wie vielte Folge?
0: Das ist die 5. Folge.
1: Okay, 5. Folge. Und bis jetzt ist noch keine veröffentlicht. Genau, sollen wir das Geheimnis überhaupt verraten oder gehen wir das wieder raus?
0: Nein, wir verraten das Geheimnis, weil wir sind authentisch und ehrlich.
1: Ah ja, genau, deshalb, ja, wir haben ja sogar in der ersten Folge haben wir ja darüber geredet, wie Silvester war. Also, denke mal, wenn wir das im Februar ausstrahlen oder so und sich die Leute fragen so, hä, wieso reden sie über ihr Silvester? 2 Monate.
0: Jetzt kriegt ihr die Erklärung, genau.
1: Ja, aber wir wollten auch einen kleinen Puffer haben, weil wir ja nicht wissen, wie zeitintensiv der Start ist und so, ja. Müssen wir euch nicht um eine Woche vertrösten, falls wir das zeitlich einmal nicht hinbekommen.
0: Genau, also eigentlich taktische Gründe und nur zu eurem Vorteil, liebe ZuhörerInnen, damit ihr wöchentlich mit Folgen versorgt werden könnt.
1: Genau, wir haben noch gar nicht darüber geredet, ob wir mal eine Sommerpause machen oder so.
0: Na, vielleicht sollten wir erstmal den Podcast launchen, bevor wir über irgendwelche Pausen sprechen. Die ZuhörerInnen werden es dann schon mitbekommen.
1: Wir existieren ja noch gar nicht.
0: Richtig. Also wir sprechen ja so viel über die Zukunft und eigentlich müssten wir in der Vergangenheit davon reden. Das ist wieder so Time-Mambo-Jumbo und damit kann ich gar nicht gut.
1: Stimmt. Und sie haben uns ja noch gar nicht kennengelernt, die Leute. Didi und Dani, Doppel D. Die 2 Busenfreunde.
0: Absolut.
1: Laberglaube, der vollbusige Podcast.
0: Ich muss aber in eine Sache würde ich gerne noch einhaken, wie du gerade gesagt hast.
1: Busen?
0: Dass man ja Samstag keinen Zeitstress hat und so. Und dafür, dass wir dann jetzt trotzdem erst um 9:30 angefangen haben aufzunehmen. Ja, die Folge wird hochqualitativ. Aber die Geschichte ist sehr vielversprechend.
1: Okay, na, ich bin jetzt gespannt. Am besten du startest einfach einmal, weil sonst müssen wir wirklich eine Werbepause einführen und die Folge auf 2 Teile teilen. Genau.
0: Okay, gut.
1: Oder weil ich dann schon zu betrunken bin.
0: Okay, das wollen wir natürlich nicht. Didi, heute nehme ich dich mit zu einer der vielleicht gruseligsten, aber auch kontroversesten Geschichten der modernen Zeit.
1: Oha.
0: Und zwar geht's um die Dybbuk-Box. Hast du den Begriff schon mal gehört?
1: Nein, sag mal gar nichts.
0: Okay. Du brauchst auch gleich dein Handy. Ich werde dir nämlich auch ein paar Fotos schicken, die du dann unseren ZuhörerInnen beschreiben wirst. Aber da werde ich dich zu gegebener Zeit noch drauf hinweisen.
1: Okay.
0: So viel zu der Box. Beziehungsweise bevor wir in die Details der Geschichte springen, über die Jahre, von denen ich dir erzählen werde, hat sie zahlreiche Besitzer gefunden. Und ich kann dir sagen, keiner von ihnen blieb von seltsamen Phänomenen verschont. Mm. Und jetzt nehme ich dich mal mit und erzähle dir, was es mit dieser Box auf sich hat.
1: Ich folge dir auf Schritt und Tritt.
0: Gut, die Geschichte unserer Dybbuk-Box beginnt Anfang der 2000er Jahre und die meisten Quellen, die ich gelesen habe, nennen hier das Jahr 2001 und mit einem Mann namens Kevin Manis.
1: Ach, Kevin.
0: Hast du Assoziationen zu diesem Namen?
1: Ja, das ist ja so wie Karen, oder?
0: Könnte sein.
1: Eh klar, dass durch ihn sowas anfängt.
0: Gut, wir schauen weiter. Also, Manis kaufte diese Box in Portland, Oregon. Und die Quellen sind sich nicht ganz einig, ob es in einem Antiquitätengeschäft war oder bei einer Haushaltsauflösung direkt im Gebäude. Wo sich die Quellen wieder einig sind, ist, dass er diese Box von der Enkelin einer kürzlich verstorbenen Holocaust-Überlebenden namens Havela gekauft hat, die dem von Nazis besetzten Polen entkommen war.
2: Die Eltern dieser Havela, die Brüder, Schwester, eine Schwester, der Ehemann und zwei Söhne und ihre Tochter wurden dabei bzw. vorher allesamt getötet.
1: Mhm. Und sie hat sie in dieser Box aufbewahrt?
2: Nein. Zusammen mit anderen Überlebenden floh Havela nach Spanien, also aus Polen, und blieb dort bis zum Ende des Zweiten Weltkriegs. Und als sie in die USA dann einwanderte, von Spanien aus, war diese Box einer von nur drei Gegenständen, den sie mitgebracht hat.
1: Also war das ziemlich wertvoll für sie?
2: Offensichtlich hatte sie eine sehr enge Verbindung zu diesem Gegenstand. Und jetzt schicke ich dir mal ein Foto von der Box, damit du unseren Hörerinnen ein Bild vermitteln kannst, was es sich mit dieser Box auf sich hat oder wie du sie beschreiben würdest, ja?
1: Okay. Also die Box schaut auf jeden Fall alt aus. Dunkel, hat so Verzierungen. Sind das Trauben, was da oben sind?
2: Genau.
1: Schaut aus wie aus Eisen. So Eisentrauben sind auf der Tür von der Box drauf. Schaut eigentlich aus wie eine Miniaturausgabe von einem Kleiderschrank.
2: Mhm.
1: Mhm. Aber schön.
2: Gut. Genau, es handelte sich dabei um eine Holzbox, die auch als Weinbox erstmal beschrieben wird oder als Weinschrank. Ne? Die ist eine kleine Box, aber die Ähnlichkeit zum Kleiderschrank ist absolut da. Wir stellen euch ein Bild von dieser Box auch auf Instagram bzw. unsere Social Media Accounts, dann könnt ihr das sehen. So viel zu der Box. Die Enkelin hat Menes aber noch weitere Informationen mitgegeben. Nämlich erzählte sie ihm, dass Havela einen Dybbuk, daher der Name, einen Geist in die Kiste eingeschlossen habe. Der Geist habe Havela und ihre Freundinnen während einer Seance kontaktiert. Und die Enkelin erzählt außerdem, dass die Großmutter immer darauf geachtet habe, dass die Box verschlossen und außer Reichweite, vor allem der Kinder, gelagert war. Die Enkelin warnte Menes davor, die Kiste jemals zu öffnen und gab ihm noch die Info mit, dass die Familie heilfroh war, die Box endlich los zu sein.
1: Okay, das heißt, die haben einfach so mal eine Seance gehabt und haben da nebenbei so ihre Spirituosen gelagert und zufällig war dann bei der Seance einmal ein Geist da drinnen. Oder habe ich das falsch verstanden?
2: Nee, ich hätte das anders interpretiert, also dass Havela und irgendwelche Freundinnen von ihr auf welche Art und Weise einen Geist kontaktiert hätten. Und dann kam eben raus, dass es sich um einen Dybbuk handelte. Was es damit auf sich hat, werde ich dir später noch erzählen. Und dass Havela dann sozusagen diesen Weinschrank genommen hat und den Geist darin eingesperrt hat.
1: Aha, okay.
2: Also der Schrank ist erstmal von der ursprünglichen Seance losgelöst, aber dient als Ort, wo dieser Geist festgehalten wird.
1: Okay, also Wein raus, Geist rein.
2: Ja, korrekt. Dann gehen wir mal weiter, denn nachdem Menes die Box erworben hatte, behauptete er, dass seltsame Dinge geschahen. Schreckliche Albträume suchten ihn heim, in denen jedes Mal eine alte Hexe vorkam. Er nahm merkwürdige Gerüche wahr, wie von Ammoniak, Katzenurin, aber auch manchmal Blumen. Und schließlich ereilten ihn sogar körperliche Symptome wie Haarausfall.
1: Oh Gott, Mann mit Haarausfall, wie ungewöhnlich.
2: Schlussendlich öffnete Menes die Box und fand darin zwei Pennies aus den 1920er Jahren, eine mit Kordel gebundene blonde Haarlocke, eine mit Kordel gebundene schwarzbraune Haarlocke, eine kleine Statue, die das eingravierte hebräische Wort Shalom auf sich trug, eine getrocknete Rosenknospe, einen einzelnen Kerzenständer, der so vier Kraken- oder oktopusförmige Beine hatte, und einen kleinen goldenen Weinkelch. Und als er ein bisschen recherchierte, fand er raus, dass das alles Gegenstände sind, die in der jüdischen Folklore angeblich zur Austreibung von Dämonen verwendet werden.
1: Okay. Und das ausgerechnet in der Box, wo eigentlich was eingesperrt ist.
2: Korrekt. Und wo davor gewarnt wurde, die Box jemals zu öffnen. Die Rückseite der Box war außerdem mit einer Gravur oder einer Schnitzerei versehen, eher bei Holz, ne, sprechen wir eher von Schnitzereien. Da war das, ich weiß nicht, ob ich es richtig ausspreche, Schma Israel eingraviert. Das ist ein wichtiges Gebet des Judentums, das heißt auf Deutsch so viel wie Höre Israel. Und das ist benannt nach den Anfangsworten eines Abschnitts aus der Tora, nämlich Deuteronomium 6, 4 bis 9. und ist ein zentraler Bestandteil des Abend- bzw. des Nacht- und Morgengebets. Und das kann man damit auch in Verbindung bringen, dass es vielleicht eben dazu dienen sollte, irgendwas in der Box festzuhalten. Am 28. Oktober 2001 verschenkte Manis die Box an seine Mutter. In einem Interview aus dem Jahr 2012 in der Fernsehserie Paranormal Witness
1: sagte er, dass er die Mutter nicht mag.
2: Nein.
1: Warum schenkt er ihr dann so eine Box?
2: Das weiß ich nicht, warum er sie ihr geschenkt hat. Auf jeden Fall beschreibt Ida, die Mutter, in dieser Fernsehserie, dass sie einen kalten Luftzug spürte, als sie die Türen der Box öffnete und dann das, unter Anführungszeichen, pure Böse herauskam. Und, interessanterweise, hatte sie fast sofort danach einen Schlaganfall.
1: Oha. Also sie öffnete die Tür und ist quasi zusammengebrochen.
2: So ungefähr, laut ihren eigenen Aussagen. Das Interview verlinke ich euch auch in den Shownotes, dann könnt ihr einmal selber reinschauen. Das kann man auf YouTube sehen. Ja, soweit so gut. Das war es aber noch nicht, denn auch andere Personen in Manis Umfeld waren betroffen. Seine Schwester fand die Box super unheimlich, weil sich offensichtlich die Türen immer wieder von selbst öffneten, nachdem Manis die Box einmal geöffnet hatte. Der Bruder und die Schwägerin beklagten sich auch über seltsame Gerüche, die aus dem Kasten kamen. Katzenurin hatten wir schon, ne? Und Jasmin, also wieder dieser Blumengeruch. Interessanterweise litten auch die Geschwister unter denselben Albträumen von einer alten Frau mit eingesunkenen Augen. Das passt ja zu dieser Hexengestalt, die Manis selbst beschrieben hat. Was Manis aber am meisten beunruhigte, war folgender Fall. Der Bruder eines Angestellten des Ladens von Manis, der hatte nämlich einen Antiquitätenladen auch, der besuchte diesen Laden und stieß die Box aus dem Regal. Kurz darauf hat er sich suizidiert.
1: Okay, also er hat unabsichtlich die Box runtergeschmissen.
2: Ja.
1: Und sie dann umbracht.
2: Korrekt.
1: Okay. Und die stand in seinem Antiquitätenladen.
2: Richtig.
1: Okay, vielleicht hat er sich gedacht, die ist so extrem wertvoll, seine ganze Existenz ist vernichtet, weil er sie um so viel Geld erstanden hat und sie so viel Gewinn erhofft hat daraus. Da kann er sie gleich umbringen und jetzt weg ist.
2: Nein, Vorsicht, nicht Manis selbst hat sich umgebracht, sondern der Bruder eines Angestellten.
1: Ach so.
2: Und die Box war ja noch okay, sie ist einfach nur runtergefallen.
1: Okay.
2: Sie war nicht kaputt.
1: Kartelle oder irgendwas, immer nur gleich wertvoll oder?
2: Ja.
1: Gruselig.
2: Ja. Ja, es geht noch weiter, denn dieser Angestellte, dessen Bruder sich suizidiert hat, der hat sich auch ein paar Jahre später das Leben genommen.
1: Ah, ich glaube, wir müssten wieder einen Leichencounter einführen.
2: Aber da kann ich schon mal spoilern. Folge. Das brauchen wir diese Folge nicht. Aber jetzt kommt mal meine erste Frage an dich. Jetzt haben wir ja schon die Warnungen der Enkelin gehört und die Geschichte der Enkelin. Was würdest du denn tun, wenn du so ein Objekt in die Hände bekommst? Würdest du die Warnung ernst nehmen oder würdest du es auch einfach öffnen, so wie Manis das gemacht hat?
1: Also ich würde definitiv schauen, dass ich das Ding irgendwie loswerde und auf keinen Fall öffnen. Weil ich denke, wenn schon so viele Hinweise da sind, dass da irgendwas Schlechtes daraus folgt oder rauskommt oder was weiß ich was, dann lasse ich das einfach zu. Egal wie neugierig ich bin, was da drinnen ist. Und egal wie ungläubig. Also ich kann nur so wenig an das alles glauben, aber ich denke mir, da ist schon so viel passiert. Bitte lass es doch einfach zu.
2: Hättest du die Box denn auch gekauft, wenn du an Manis Stelle gewesen wärst?
1: Nee, definitiv nicht.
2: Was denkst du, hat ihn dazu bewegt, es zu tun?
1: Er wollte seinen Wein aufbewahren. Solche Gegenstände können ja schon eine gewisse Anziehungskraft haben, weil da denke ich mir, ja, eigentlich ist es ja nur irgendein Holzkastel mit Trauben drauf, aber es ist halt schon interessant auch, weil dem so viele schlechte Eigenschaften zugeschrieben werden, vielleicht auch so wirklich aus Neugier heraus mit, das kann doch nicht echt sein.
2: Und ja, das denke ich mir auch.
1: Ja, und genau das macht es halt interessant. Stell dir vor, du bist jetzt irgendwo in Ägypten unterwegs und wie wir das halt so immer so sind, gell? Und dann sind wir da halt wie immer wieder mal auf so einem ägyptischen Markt, wo halt Gegenstände aus Pyramiden verkauft werden oder die aus alten Gräbern gestohlen worden sind. Und da sagt man ja auch oft, die sind verflucht. Und dann denken wir so, na, mir kann das doch nichts anhaben. Aber es ist interessant.
2: Ja.
1: Und schon, es macht es dadurch auch irgendwie spannend.
2: Ja, das kann ich gut nachvollziehen. Das stimmt. Sollen wir weitergehen?
1: Ja, bitte.
2: Okay, dann will ich dir jetzt mal erzählen, was ist denn jetzt überhaupt so ein Dybbuk? Ja, den Begriff habe ich jetzt einfach mal so verwendet, ohne dir genau zu sagen, was es ist. Wir wissen schon, es ist ein Geist. Und der Begriff Dybbuk stammt aus der jüdischen Folklore. Ja, ist durch die Geschichte ja auch naheliegend. Und das beschreibt eine Art ruhelosen Geist bzw. eine ruhelose Seele, die keinen Frieden im Jenseits finden kann. In vielen Glaubensrichtungen beruht diese Ruhelosigkeit eben auf Verfehlungen oder auf unvollendeten Dingen in Zeiten der irdischen Existenz. Also, dass noch irgendwas offen ist für diese Seele, diesen Geist. Und der Dybbuk sucht dann eben einen lebenden Körper, um Besitz von ihm zu ergreifen. Die Auswirkungen dieser Inbesitznahme entsprechen denen einer Besessenheit, wie man sie auch zum Beispiel aus dem christlichen Glauben kennt, ne? Dämonenbesessenheit und so weiter. Da gibt es ja auch ganz viele verschiedene Geschichten. Und das spiegelt sich auch in der Namensgebung wider, denn der Begriff Dybbuk leitet sich eben aus dem Hebräischen ab und bedeutet so viel wie Umklammerung oder Anhaftung, beziehungsweise Umklammerung durch einen bösen Geist oder Dybbuk von außen. Ich kann jetzt die hebräischen Sachen nicht aussprechen, da traue ich mich